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1: Im Studio Mary Milanovic. Die Krankenkassenprämien steigen nächstes Jahr voraussichtlich um 4-5%. Davon berichten die NZZ am Sonntag und die Sonntagszeitung. Gesundheitsministerin Elisabeth Bumschneider gibt die neuen Prämien am Dienstag bekannt. Ab 2028 könnte sich der Anstieg wieder abschwächen. Grund ist die neue Finanzierung von ambulanten und stationären Behandlungen, an der sich künftig auch die Kantone beteiligen. Gesamtschweizerisch könnte dieser Effekt die Prämien um rund 2% dämpfen. Swiss Olympic baut Stellen ab. Der Dachverband muss laut dem Sonntagsblick für nächstes Jahr ein Finanzloch von 5 Millionen Franken schließen. Geplant sind Kündigungen und Einsparungen von rund 1,7 Millionen Franken auf der Geschäftsstelle. Mehrere Sportverbände befürchten zudem deutlich tiefere Förderbeiträge. Die Auswirkungen auf die geplante Schweizer Kandidatur für die Olympischen Winterspiele 2038 seien noch nicht absehbar. Über das weitere Vorgehen entscheidet das Sportparlament im November. Heute jährt sich das Attentat auf die Zuger Parlamentarier zum 25. Mal. Der 57-jährige Attentäter Friedrich Leibacher erschoss 14 Mitglieder vom Zuger Regierungs- und Kantonsrat. Mia Schirmer.
2: Der Amokläufer Friedrich Leibacher hat das Zuger Parlament und Kinder können stürmen. Er hat wahllos im Saal umgeschossen, bevor er sich mit dem letzten Schuss selber das Leben genommen hat. Zum Zeitpunkt der Tat war der 57-Jährige schon seit Jahren im Streit mit der Zugerbehörde. Das, weil sie seine Beschwerden immer wieder abgewiesen haben. Der damalige Bundespräsident Moritz Leuenberger sieht den Anschlag auf die Parlamentarier als direkten Angriff auf die Demokratie. Die Schweizer Sicherheitspolitik hat sich seitdem massiv verschärft.
1: Die Schweizer Fußballnationalmannschaft ist mit einem 3:0-Sieg gegen Nordmazedonien erfolgreich in die Nations League gestartet. Remo Freuler und zweimal Zekiam Duni erzielten die Tore in Skopje. Das nächste Nations League-Spiel bestreitet die Schweiz am Dienstag auswärts gegen Schottland. In der Schweizer Eishockeymeisterschaft gewinnen die ZSC Lions im Derby gegen Kloten 3:2. Ajoie verliert gegen die Rapsviona Lakers 4:5 nach Verlängerung. Davos schlägt Lausanne 4:2. Fribourg-Gottero gewinnt gegen die SCL Tigers 4:3 nach Verlängerung. Und Lugano verliert gegen Ambrì Piotta 3:5.

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1: Im Studio Mary Milanovic. Die Krankenkassenprämien steigen nächstes Jahr voraussichtlich um 4-5%. Davon berichten die NZZ am Sonntag und die Sonntagszeitung. Gesundheitsministerin Elisabeth Bumschneider gibt die neuen Prämien am Dienstag bekannt. Ab 2028 könnte sich der Anstieg wieder abschwächen. Grund ist die neue Finanzierung von ambulanten und stationären Behandlungen, an der sich künftig auch die Kantone beteiligen. Gesamtschweizerisch könnte dieser Effekt die Prämien um rund 2% dämpfen. Bei der Regulierung der UBS zeichnet sich im Parlament ein neuer Kompromiss ab. Bürgerliche Nationalräte von FDP und SVP wollen die Eigenkapitalvorschriften für Auslandsbeteiligungen lockern, schreibt die NZZ am Sonntag. Statt 90 sollen 75% mit hartem Eigenkapital unterlegt werden. Gleichzeitig häuften sich Spekulationen über einen möglichen Wegzug oder Zusammenschluss der UBS mit einer ausländischen Bank. Laut dem Sonntagsblick hätten mindestens 8 ausländische Großbanken Interesse an einem möglichen Zusammenschluss signalisiert. Der ChatGPT-Entwickler OpenAI hat nach einem neuen Zwischenfall das Training seiner leistungsstärksten KI-Modelle ausgesetzt. Ein neues Modell hatte trotz fehlendem Internetzugang über eine Sicherheitslücke Kontakt zu einem externen Chatbot aufgenommen. Das Training solle erst wieder aufgenommen werden, wenn man sich sicher sei, dass die Lücke geschlossen ist, betonte OpenAI. Die Schweizer Fußballnationalmannschaft ist mit einem 3-0-Sieg gegen Nordmazedonien erfolgreich in die Nations League gestartet. Remo Freuler und Zeki Amduni erzielten die Tore in Skopje. Es sei ein gelungener Auftakt mit vielen neuen und jungen Spielern, sagt Remo Freuler zu SRF.
2: Ja, für das, dass wir relativ viel neu kann, haben wir sehr gut zusammengespielt. Aber diese Woche haben sie sich auch gut eingefügt, wir haben sie gut aufgenommen. Und ich denke, die Jungen kommen langsam an, das macht auch Freude.
1: Das nächste Nations League Spiel bestreitet die Schweiz am Dienstag auswärts gegen Schottland. In der Schweizer Eishockeymeisterschaft gewinnen die ZSC Lions im Derby gegen Kloten 3-2. Ajoie verliert gegen die Rapperswil-Jona Lakers 4-5 nach Verlängerung. Davos schlägt Lausanne 4-2. Fribourg-Gottero gewinnt gegen die SCL Tigers 4-3 nach Verlängerung. Und Lugano verliert gegen Ambrì Piotta 3-5.
3: Wetter. Ihr habt einen sonnigen und trockenen Sonntag vor euch in der ganzen Südostschweiz. Bis zu 26 Grad gibt es heute im Churerital, das ganze Land und Glanerland. Auch in der neuen Woche kriegen wir eine gute Portion Sonne. Es bleibt morgen Montag unverändert. 20 Grad haben wir zu Bivio, 27 Grad zu Bad Ragaz und 24 Grad zu Schuhl.
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3: 3 ab 8 haben wir es und es ist alles ruhig auf der Strasse von der Südostschweiz weiterhin. Ganz gute Fahrt. Es ist ein wunderbarer Morgen für einen Spaziergang an die Urne, falls eures Abstimmungskuvert noch daheim rumliegen sollte. Und was es heute an dem Abstimmungssonntag geht, das schauen wir in dieser halben Stunde an. Wir nehmen die Neutralitäts- und Ernährungsinitiative genauer unter die Lupe. Ich bin der Mene Küchler. Schönen Sonntag wünsche ich.

0: gemütlichen Start in den Tag. Gotthard mit Love, Soul, Matter, 10 ab 8. Hemmers, es ist der Abstimmungssonntag auf Radio Grischa. Wir gehen nochmal kurz rein in die beiden Themen, wo heute schweizweit darüber abgestimmt wird. Einerseits geht es um die Ernährung. Rund die Hälfte der Lebensmittel, die wir essen, werden in der Schweiz gemacht. Der Anteil soll auf 70% steigen. Zudem sollen der Boden fruchtbar und die Biodiversität intakt bleiben, wie das Grund- und Trinkwasser besser geschützt werden. Das alles verlangt die sogenannte Ernährungsinitiative, die heute darüber abgestimmt wird. Florian Mani mit Pro und Contra zur Vorlage.
1: Die Schweiz soll sich selber besser versorgen können. Dafür bräuchte es in der Landwirtschaft ein Umdenken. Dass man sich nicht immer auf importierte Waren verlassen könne, zeige sich allbot. Das sagt Lydia Tobler von der jungen grünen Graubünde.
2: Genau jetzt merken wir einfach, dass es sehr viele Krisensituationen gegeben hat. Wir haben sehr viele Länder, die Krieg führen. Wir haben jetzt auch den Fall mit Russland und Ukraine, wo zum Beispiel Getreidevorrat Problem gehabt, nachher das daher zu bringen und das auch gespürt haben. Und auch zum Beispiel die Hitze. Also wir haben sehr viel Trockenheit, das ist ein grosses Thema, auch in der Landwirtschaft. Und darum ist es sehr wichtig, dass wir uns wirklich Gedanken machen ums Wasser, weil wir haben nicht ewiges Wasser, was wir immer lang das Gefühl haben.
1: Die Hürde von 70% Selbstversorgung ist für Zina Beck vom Bündner Bauernverband einfach zu hoch. Die Schweiz hat die Zahl schon einmal erreicht, aber...
3: Das letzte Mal, wo wir einen Selbstversorgungsgrad von 70% erreicht haben, war während dem Zweiten Weltkrieg. Und da waren natürlich noch ganz andere Zeiten. Es ist noch weniger als die Hälfte Einwohner hat die Schweiz gezählt. Und es hat eine Lebensmittelrationierung gegeben. Und jeder freie Quadratmeter hat man natürlich dann auch zur intensiven Lebensmittelproduktion genutzt. Und nur so hat man diese 70% wirklich erreichen können.
1: So starke Vorschriften, beispielsweise was die Leute in der Schweiz noch essen dürfen, bräuchte es für Zinebeck auch zum Ziel von Initiativen umzusetzen. Ein Veganzwang gäbe es auf keinen Fall, widerspricht Lydia Tobler.
2: Es geht darum, dass man einfach die Flächen so nutzt, wie man sie eigentlich optimal nutzen könnte. Und Grasland ist eigentlich für Tiere. Das macht auch extrem viel Sinn, auch vor allem in Graubünden zum Beispiel. Aber im Unterland, wo wir Ackerland haben, dass das nicht für Futtermittel genutzt wird, sondern eben für Lebensmittel. Und wenn es halt weniger Futtermittel gibt, würde es halt vielleicht auch weniger allgemein Tiere geben. Das ist halt schon Erfolg. Aber es geht nicht darum, dass man irgendwie Fleisch verbieten. Das wird eh nicht funktionieren. Oder irgendwie müsste man vegane Ernährung oder vegetarische Ernährung einführen.
1: Wenn Tiere wegfallen, werden die Existenzen von Landwirtinnen und Landwirten bedroht, sagt Zina Beck.
3: Tiere sind die besten Düngerlieferanten. So wird der geschlossene Nährstoffkreislauf gewährleistet, weil der Dünger dann ja gerade auf dem Hof anfällt und keine weiten Transportwege oder sogar Kunstdünger nötig werden. Und das ist halt nur möglich, wenn die Tiere auch im Flachland Futter haben.
1: Für die Befürworterinnen und Befürworter von Ernährungsinitiativen ist aber klar, eine Umstellung braucht es, vor allem in Zeiten des Klimawandels.
0: Ob die Landwirtschaft in der Schweiz umgestellt wird, das entscheidet sich heute im Verlauf des Nachmittags. Trendrechnungen gehen, sehen aber wenig Chancen, dass die Vorlage durchkommt. Vor der zweiten Vorlage, der Neutralitätsinitiative, haben wir es nach den nächsten beiden Songs hier auf dem Sender.
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0: Ganz guten Morgen am Sonntag, 27. September. Nicht nur über die Ernährungsinitiative wird heute schweizweit abgestimmt. Es gibt auch noch eine zweite Vorlage. Seit 1884 ist die Schweizer Neutralität in der Bundesverfassung fest verankert. Sie wird international anerkannt und ist rechtlich abgesichert. Die Neutralitätsinitiative wird die jetzt stärken. Der Florian Mani mit Pro und Contra.
1: Für die Leute hinter der Neutralitätsinitiative bewegt sich die Schweiz in die Falsche. Richtig. Sie weichen immer mehr von Idee hinter der Neutralität ab, sagt der Bündner SVP-Nationalrat Roman Hug.
2: Im militärischen Bereich gibt es einfach Tendenzen, die mir überhaupt nicht gefallen. Wir haben heute gewisse gemeinsame Übungen, zum Teil fast Manöver mit NATO-Staaten, die wir als Schweizer Armee durchführen. Ich finde das nicht gut. Und im wirtschaftlichen Bereich sind es in erster Linie Sanktionen. Die treffen ja nie die herrschenden Regime, die das ganze Desaster anzetteln. Sie treffen die Bevölkerung vor Ort. Und darum ist es einfach nicht schlau, als Schweiz das zu machen.
1: Die logische Konsequenz vor heutiger Entwicklung sei darum, die Schweiz schliesse sich immer mehr der NATO an, bis sie Mitglied werde. Da muss der Bündner SP-Nationalrat Jon Bult widersprechen. Von einem Beitritt zum Verteidigungsbündnis will er auch gar nicht reden.
3: Wenn man der NATO beitreten, selbst wenn das Parlament in seiner Mehrheit sagen würde, wir wollen das, dann ist nach Artikel 40 von unserer Bundesverfassung braucht es eine obligatorische Abstimmung dazu. Das heisst, du musst Volks- und Stände mehr.
1: Der SVP-Nationalrat Roman Hug befürchtet, dass die Annäherung an die NATO immer mehr mit einer veränderten geopolitischen Lage begründet werde. Darum sei jetzt der Zeitpunkt, dass die Schweiz zu ihrer Neutralität stände.
2: Es gibt eine Stabilität, wo wir in der Vergangenheit wirklich enorm davon profitiert haben. Und die letzten Generationen, die politisiert haben, das sind ja nicht alle Störer gewesen, sondern sie haben eine gewisse Weitsicht gehabt, außenpolitisch, und sie haben sich stark für das eingesetzt. Ich glaube, wir würden auch dieser Welt etwas Gutes geben. Dort braucht es einen Punkt, wo sich alle treffen können für Friedensverhandlungen, für wirtschaftliche Beziehungen und so weiter. Und das muss Genf sein und das muss Genf bleiben. Da ist die Schweiz ganz entscheidend für die ganze Welt.
1: Der SP-Nationalrat Jon Bult sehe die Initiative vor allem als eins, ein Mittel, um wieder Geschäft mit Russland zu machen.
3: Zwei Wochen nachdem die Schweiz die Sanktionen entschieden hat, zu Recht, hat der Christoph Blocher gesagt, wir machen eine Initiative, um die Sanktionen aufzuheben. Das ist dann die Initiative. Man muss nicht so tun, als ob das eine generelle Frage ist. Es geht um Christoph Blocher, als dem, der die Idee lanciert hat, um die Sanktionen gegen Russland. Punkt. Weil er schon immer gegen Sanktionen war und weil es ihn ärgert, dass er nicht mehr Geschäft machen kann mit Russland.
1: Wie weit die Schweizer Neutralität gehen muss oder darf, über das könnten die Befürworter und Gegnerinnen vor Vorlage stundenlang debattieren. Klar sind aber für beide, die Neutralität aufgeben soll die Schweiz auf keinen Fall.
0: Wie das Stimmvolk zur Schweizer Neutralität steht und ob es eine Verschärfung braucht, das entscheidet sich heute. Hier auf Radio Grischen behalten wir euch natürlich auf dem Laufenden, sobald die ersten Resultate um sind. Auch was regional läuft, haben wir für euch im Blick. Heute mit dem grossen Abstimmungssonntag hier auf dem Sender.
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0: Über Heimat, das Gefühl von Heimat und was das eine ausmacht, über das hat der Kunz ein Lied geschrieben. Bereit haben wir meinen Ort, jetzt noch vor einem halben hier auf Radio Grieche.
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0: Ganz gut aufstehen mit dem Radio von da. Es ist kurz nach dem 8:30.
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2: Hier ist das Wanderwetter von Meteo News. Am Mikrofon ist Roger Perry. Am Sonntag da ist es den ganzen Tag strahlend schön. Es gibt wunderbares Wanderwetter mit sehr guter Fernsicht. Es hat wirklich den ganzen Tag kaum ein Wölkchen am Himmel. Und es wird mild. 0 Grad Grenze ist auf rund 4000 Meter. Und auf 2000 Meter sind es etwa 17 Grad umeinander. Auf den Bergen bloß dazu ein leichter Nordwest- bis Westwind. Also auch der Wind stört beim Wandern kaum. Am Mittag sieht es genau gleich aus. Es ist weiterhin sonnig und weitgehend wolkenlos. Und mild ist auch unverändert. 0 Grad Grenze bleibt auf rund 4000 Meter.
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0: Auf der Strasse vor der Ostschweiz ist alles ruhig soweit. Ich habe keine Meldungen für euch.
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0: Gestern Samstag ist fleissig gespörtlert worden. Wir schauen zurück und geben euch die wichtigsten Resultate durch. Das geht als nächstes hier auf Radio Grisha. Hier ist James Blunt. Ich wünsche ganz einen guten Morgen zusammen.

0: Endlich wieder einmal gegen Lausanne gibt es daheim ein 4:2 Sieg. Goal für Davos machen der Philipp Santina, der Benny Weidacher, der Brandon Lemieux und der Valentin Nussbaumer. Dass so ein Sieg nach einer Niederlagserie gut ist, sagt der Davoser Stürmer, der Yannick Frinner.
1: Natürlich sind wir froh, dass wir jetzt wieder mal gewinnen können. Ich glaube, wichtiger ist einfach auch der Trend. Das Resultat, ja eben, du hast keine Zeit, du musst ab und zu auch gewinnen. Aber grundsätzlich sicher ein solider Auftritt und ich glaube, das ist das Wichtigste.
0: Die Mannschaft hat auch vieles besser gemacht als noch bei knapper Niederlage am Freitag in Rapperswil.
1: Ich glaube, wir waren ein bisschen proaktiver, weniger gewartet und ein bisschen mehr auf der Zebe und ein bisschen mehr gepusht. Und ich glaube, das hat man gesehen.
0: So der Yannick Frenner, HCD-Stürmer. In der Tabelle kommt ein Bündner zu dem Sieg vom letzten auf den 9. Platz auf. Das nächste Spiel ist schon am Dienstag, auswärts bei Ambri Piotta. Auf das Spiel gibt es auf südostschweiz.ch im Live-Ticker ab dem Viertel vor 8. Eine Liga tiefer war der ERC Chur im Einsatz, auswärts im Tessin bei den Bellinzona Snakes. Die Bündner kommen aber ohne Punkte heim. Bellinzona gewinnt das Spiel knapp mit 2:1. Für den ERC Chur ist es schon die dritte Niederlage in Folge und die dritte in 4 Saisonspielen überhaupt. Bellinzona klettert durch den Sieg auf Platz 2 in der Tabelle. Chur bleibt auf dem 5. Platz vorerst. Als nächstes mit Bündner am Dienstagabend durch, daheim gegen den ERC Basel, wo momentan Tabellenführer ist für der Swiss League. Der ERC Rosa spielt heute Abend daheim am 6. noch gegen HC Sierre. Alle Spiele von Chur und Rosa gibt es auch auf südostschweiz.ch im Live-Ticker. Wir gehen in Liga nochmal tiefer. Der HC Prättigau Herrschaft hat gestern sein erstes Saisonspiel in der ersten Liga gehabt, aber das ohne Erfolg. Prättigau verliert daheim gegen den ERC Wallisellen mit 3:6. Weiter geht es nächsten Samstag auswärts in Küsnacht am Rigi. Die HCD Ladies haben sich nach 2 Niederlagen in Folge wieder gefangen. Die Bündnerinnen die gewinnen auswärts bei Neuchâtel Hockey Academy mit 2:1. Die HCD Ladies holen sich durch diesen Sieg die Tabellenführung wieder zurück. Vom Hockey gehen wir zum Fußball. In der 2. Liga interregional verliert der FC Lind daheim gegen Stefan mit 1:3 und Weser mit 2:3 bei Frauenfeld. Weser ist 7., Lind ist 8. in der Rangliste. In der 2. Liga regional gewinnt Chur 97 daheim gegen Bux mit 3:1. Der FC Glarus holt sich mit einem 1:0 auswärts bei FC Schand 3 Punkte. Und Schluein Ilanz ist auswärts beim FC Rapperswil-Jona 2 dran und hat mit 1:3 zur Kürze gezogen. In der Tabelle ist Bad Ragaz 2., Chur auf Rang 4, Valposchiavo, Calcio auf dem 6. Platz, Bux auf dem 8., Glarus auf dem 10. und Schluein Ilanz auf Rang 11.
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0: Ganz schönen Morgen mit dem Radio von hier. In 12 Minuten haben wir es 9.
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0: Ja, und da sage ich schon mal guten Morgen an Roger Perre von Meteo News.
2: Guten Morgen, Armena, hoi.
0: Roger, es ist so ein Traumwochenende in der Südostschweiz, finde ich. Es ist irgendwie herbstig und doch auch vielleicht ein bisschen zu warm. Und gleichzeitig habe ich mich gefragt, braucht es nicht auch einfach wieder mal einen Spritzregen?
2: Ja, wäre schon gut. Es ist alles wieder sehr trocken und ja, Regen wäre wichtig, aber gibt es keinen vorläufig, mindestens bis Ende Monat nicht. Und auch wenn wir den Anfang Oktober schauen, ist es wahrscheinlich nicht allzu viel, was da oben runterkommt. Also Trockenheit weiterhin ein Thema. Aber man kann sich doch trotzdem freuen über das sonnige Wetter heute den ganzen Tag. Strahlender Sonnenschein, wieder mal vier Wörter braucht. Heute Sonntag strahlender Sonnenschein. Das ist eigentlich alles, was man sagen kann. Temperaturen dabei am Nachmittag. Sommerlich warm, haben wir auch nicht gerade immer so gegen Ende September. 25, 26 Grad, eigentlich badetaugliche Temperaturen, kann man sagen. Und auch natürlich für die Berge sehr gut. 0 Grad Grenze auf 4000 Meter. Gute Fernsicht, wenn ich da raus schaue vom Büro Kurfürsten. Wäre das schön, die oben zu ziehen, aber man muss jetzt halt arbeiten. Aber die, die können in die Berge, ja, für die lohnt sich das heute auf jeden Fall.
0: Die sollen also unbedingt gehen. Und für die, die vielleicht morgen frei haben, sieht es aber auch nicht viel schlechter aus, oder?
2: Nein, genau gleich. Es wird am Morgen einfach den ganzen Tag sonnig sein. So wie es aussieht, keine Wolken am Himmel weitgehend. Und sommerlich ist auch wieder so 26, vielleicht sogar 27 Grad. Geht eher noch ein Spürchen drauf. Das ist fast nicht zu glauben. 0 Grad Grenze auf 4000 Meter am Dienstag. Und Mittwoch, ja, eigentlich auch nicht viel anders. Dienstag vielleicht Schleierwolken am Mittwoch, so hohe Wolkenfelder. Aber grundsätzlich bleibt es sonnig und spätsommerlich warm. Mit Temperaturen so um die 26 bis 27 Grad.
0: Also das nächste Mal Sommer, auch noch da Ende ja. September, da bei uns in der Südostschweiz. Danke vielmals, Roger Perret, und ganz ein schönes Tagli.
2: Gleichfalls.
0: Tschüss. Ciao. Ciao.

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1: Im Studio Mary Milanovic. Bei der Regulierung der UBS zeichnet sich im Parlament ein neuer Kompromiss ab. Bürgerliche Nationalräte von FDP und SVP wollen die Eigenkapitalvorschriften für Auslandsbeteiligungen lockern, schreibt die NZZ am Sonntag. Statt 90 sollen 75% mit hartem Eigenkapital unterlegt werden. Gleichzeitig häuften sich Spekulationen über einen möglichen Wegzug oder Zusammenschluss der UBS mit einer ausländischen Bank. Laut dem Sonntagsblick hätten mindestens 8 ausländische Großbanken Interesse an einem möglichen Zusammenschluss signalisiert. Swiss Olympic baut Stellen ab. Der Dachverband muss laut dem Sonntagsblick für nächstes Jahr ein Finanzloch von 5 Millionen Franken schließen. Geplant sind Kündigungen und Einsparungen von rund 1,7 Millionen Franken auf der Geschäftsstelle. Mehrere Sportverbände befürchten zudem deutlich tiefere Förderbeiträge. Die Auswirkungen auf die geplante Schweizer Kandidatur für die Olympischen Winterspiele 2038 seien noch nicht absehbar. Über das weitere Vorgehen entscheidet das Sportparlament im November. Apple ist in den USA zu einer Milliardenzahlung verurteilt worden. Eine geschworenen Jury sprach dem Unternehmen Taction Technology rund 5,7 Milliarden Dollar wegen Patentverletzungen zu. Es geht um die Vibrationstechnologie in iPhones und der Apple Watch. Apple weist die Vorwürfe zurück und hat angekündigt, gegen das Urteil Berufung einzulegen. Der ChatGPT-Entwickler OpenAI hat nach einem neuen Zwischenfall das Training seiner leistungsstärksten KI-Modelle ausgesetzt. Ein neues Modell hatte trotz fehlendem Internetzugang über eine Sicherheitslücke Kontakt zu einem externen Chatbot aufgenommen. Das Training solle erst wieder aufgenommen werden, wenn man sich sicher sei, dass die Lücke geschlossen ist, betonte OpenAI. Die Schweizer Fußballnationalmannschaft ist mit einem 3:0-Sieg gegen Nordmazedonien erfolgreich in die Nations League gestartet. Remo Freuler und Zeki Amduni erzielten die Tore in Skopje. Zum ersten Mal dabei ist Sascha Britschki. Es sei ein wundervoller Moment, sagt Britschki zu SRF.
2: Eben ein Kindheitstraum, den ich hier erleben darf jetzt. Ich bin wirklich glücklich, stolz und ja, es ist ein unbeschreiblicher Moment.
1: Das nächste Nations League Spiel bestreitet die Schweiz am Dienstag auswärts gegen Schottland.
3: Das Wetter. Ihr habt einen sonnigen und trockenen Sonntag vor euch in der ganzen Südostschweiz. Bis zu 26 Grad gibt es heute im Churer Rheintal, Sarganserland und Glanerland. Der Himmel der bleibt wolkenlos. Und auch in der neuen Woche kriegen wir eine gute Portion Sonne ab. Es bleibt unverändert. Auch die nächsten paar Tage, 20 Grad, haben wir morgen das Bivio, 27 Grad Bad Ragaz und 24 Grad Schkuhl.
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3: Im Moment habe ich keine Meldungen für euch über größere Störungen im Strassenverkehr von der Südostschweiz. Weiterhin ganz eine gute Fahrt.
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3: Da wünsche ich ganz ein gutes Aufstehen mit dem Radio von hier. Jetzt haben wir zuerst noch Olivia Rodrigo mit Drop Dead und nachher geht es dann weiter mit dieser Religions- und Ethik-Sendung Spirit. Ich wünsche ganz einen schönen Sonntag mit dem Radio von hier.

0: 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Zwischen dem Kloster Einsiedeln und dem Kloster Pfarr besteht eine ganz besondere Beziehung. Mein heutiger Gast, der Abt Urban Federer aus dem Kloster Einsiedeln, erklärt uns, was es mit dieser ganz besonderen Situation auf sich hat. Am Mikrofon begrüßt sie Sabine Claudia Nold. Abt Urban, das Kloster Einsiedeln ist ganz ein besonderes Kloster, weil Benediktinerinnen und Benediktiner als Doppelkloster existieren. Was ist ein Doppelkloster?
1: Ursprünglich geht's da um einen Klosterbezirk, also einen Ort, wo Nonnen und Mönche nebeneinander leben, unter einer Person, einer Ordensoberin oder einem Ordensoberen. Von dem her ist Einsiedeln und Pfarr kein typisches Doppelkloster, weil wir sind geografisch weit auseinander.
0: Was verbindet euch im Alltag, Pfarr und Einsiedeln?
1: Im konkreten Alltag führen wir uns gegenseitig nicht. Also die Frauengemeinschaft führt sich selber und die Männergemeinschaft führt sich selber. Der Abt ist dann eigentlich das Bindeglied zwischen den beiden Klöstern. Ich bin auch Abt im Kloster Pfarr und von dem her gehe ich, wenn es irgendwie geht, gehe ich einmal in der Woche ins Pfarr, übernachte auch dort, tue mit den Mitschwestern zusammen einen Gottesdienst feiern, treffe mich mit der Priorin, dann tun wir uns austauschen. Manchmal gibt es auch geschäftliche Sachen, die wir dann wirklich miteinander besprechen. Und so bin ich in einem guten Dialog mit den Mitschwestern aus dem Kloster Pfarr.
0: Das heisst, geschäftlich ist das Kloster Pfarr dir unterstellt?
1: Es geht weniger um Gemeinschaft als um das Land. Und Gebäude. 1130 ist am Kloster Einsiedeln das Land geschenkt worden von den Freiherren von Regensburg mit der Auflage, dort ein Frauenkloster zu gründen. Und seitdem gehört das Land am Kloster Einsiedeln. Das hat man übrigens irgendwann mal ändern und hat dann gedacht, nein, man lässt die enge Verbundenheit zwischen den beiden. Und so müssen wir dann immer im Gespräch sein, wenn es ums Land geht, wenn es ums Gebäude geht. Und das Gespräch erfahre ich als befruchtend.
0: Hat das Unterstelltsein auch Auswirkungen auf die Wahl von einer Priorin? Also braucht die Schwesterngemeinschaft deine Erlaubnis, wenn sie eine Priorin wählen?
1: Früher ist das so gewesen, dass der Abt eigentlich Priorin eingesetzt hat. Die Sachen hat man aber der Moderne angepasst. Heute ist der Abt einfach dort und tut die Wahl leiten. Aber die Schwestern tun ihre Priorin wählen und der Abt tut sie nachher bestätigen.
0: Sehst du einen besonderen Vorteil von dem Konstrukt, wenn ihr das jetzt habt? Vielleicht auch eine besondere Stärke?
1: Nur schon, dass wir immer wieder gefragt werden nach dem, zeigt, dass die Botschaft gegen rausgeht, dass da eine Frauen- und eine Männergemeinschaft nebeneinander und miteinander existiert. Wie es mir gestaltet, das kommt immer wieder auf Personen drauf an. Ich im Moment habe das Gefühl, ich habe meine Mitschwestern sehr gern und bin gern bei ihnen und ich hoffe, das spürt man auch gegen aussen.
0: Was können Mönche und Schwestern voneinander lernen?
1: Wir leben nach den gleichen Regeln. Nach der Benediktsregel. Aber wir sind eine Männergemeinschaft und eine Frauengemeinschaft. Und da gibt es schon Unterschiede, die es nicht einmal so zu benennen sind, sondern im konkreten Alltag erfahrbar sind. Und das ist einfach befruchtend, auch zu sehen, wie es in der anderen Gemeinschaft passiert. Wir tauschen uns ja aus. Ich erzähle manchmal auch in einer Rekreation, wenn ich eingeladen bin, wie es bei uns funktioniert. Und der Austausch macht es eigentlich, dass man überhaupt miteinander im Gespräch ist.
0: Was wünschst du dir für die Zukunft, für die spezielle Form von Doppelkloster?
1: Klöster und Orden, die rücken im Moment sowieso näher zusammen. Ich glaube, die Situation von heute, dass wir weniger werden, macht, dass wir aufeinander angewiesen sind. Und das Schöne bei uns ist, dass wir das ja schon in den Strukturen haben. Wir haben ein Doppelkloster, wir sind ganz nah mit einer Frauengemeinschaft zusammen und das soll uns eigentlich in Zukunft noch bestärken, das Zusammenrücken auch von Mann und Frau in der Kirche. Ich glaube, das gibt eine Botschaft gegen aussen, die der Kirche und der Gesellschaft gut tut.
0: Dankeschön vielmals fürs Gespräch auf der Urban. Das war es mit unserem heutigen Spirit zum Thema Doppelkloster mit meinem Gastabt Urban Federer aus dem Kloster Einsiedeln. Sie können die Sendung auch nachhören unter radiogrisha.ch/sendungen/spirit. Am Mikrofon verabschiedet sich Sabine Claudia Nold.

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0: Nach 4 Niederlagen in Folge hat der HC Davos gestern gegen Lausanne wieder mal triumphieren können. Nach einer Verletzung auch wieder mit dabei bei den Davoser ist der Yannick Frenner. Der Roman Michel hat ihn nach dem Spiel gefragt, wie sehr so eine Niederlagenserie an einem nackt.
2: Wir sind sicher alle ein bisschen angesäuerlich, dass es nicht so läuft. Und ja, eben grundsätzlich, es ist ein Marathon, es ist kein Sprint, wir müssen Fortschritt machen. Wenn wir jetzt im nächsten Spiel wieder zurückgehen, dann bringt es auch nichts darum, auf dem aufzubauen und so weitermachen.
3: Du hast die ersten Spiele verletzt von der Tribüne aus verfolgt. Wie einfach oder schwierig war das eben?
2: Ja, die erste habe ich nicht mal schauen. Und nachher, was habe ich gesehen? Ich glaube, das dritte oder so, habe ich das erste Mal gesehen. Ja, es ist schon nicht einfach, wenn du zuschaust und vorbei hast du noch das Gefühl, du könntest es alles besser, weil es so langsam aussieht. Und dann stehst du unten und dann bist du noch rumgestolpert. Nein, ich bin froh, kann ich wieder meinen Teil dazu beitragen und ja, einfach auch, wenn es nicht so läuft, dann willst du auch Teil davon sein und helfen, wo es noch geht.
3: Ihr habt doch ein bisschen einen Umbruch gehabt, Wechsel gehabt im Sommer. Hand aufs Herz, ihr habt gewusst, es braucht Zeit. Es denkt, dass es so schwierig wird, um sich irgendwo durch wieder zu finden?
2: Ja, es ist sicher nicht einfach, dass es gerade so extrem wird, ja. Eben, gell, grundsätzlich, die Resultate sind zum Teil, sage jetzt, ja, zweitrangig. Eben. Es muss einfach, wir müssen Fortschritt machen, wir müssen besser werden. Und am Anfang war es sicher viel zu schlecht gewesen. Und jetzt einfach weiter. Jetzt müssen wir einfach, eben, wir müssen gute Leistungen aneinander drehen, so unser Selbstvertrauen sammeln und dann ja, wieder in den Flow kommen, den wir letztes Jahr hatten.
3: Und du hast gesagt, es geht Schlag auf Schlag weiter. Zwei Tage Pause jetzt, bevor es dann am Dienstag eben auf Ambri geht. Was steht da in den zwei Tagen beim Yannick Frenner?
2: Wir wollen zuerst mal ausruhen, am Montag ein gutes Training, dann wieder parat machen für das nächste Spiel. Dann sehen wir weiter.
0: Sagt der HC-Stürmer Yannick Frenner nach dem 14-2-Sieg gestern gegen Lausanne. Am Dienstag geht es für Davos dann schon weiter, auswärts bei Ambri Piotta.
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0: Schönen Sonntag, ihr hört Radio Grischa.
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0: Ja, und da haben wir einen perfekten, sonnigen, trockenen Sonntag vor euch in der ganzen Südostschweiz. Es wird bis zu 26 Grad heute im Churer Rheintal, das ganze Land und kleiner Land schon fast Badewetter, wenn ihr mich fragt. Und auch in der neuen Woche geht es genau so weiter. Ich kriege eine gute Portion Sonne ab. Es bleibt unverändert. 28 Grad in der Mooren zu Wesen und 23 Grad auf der Linzerheide.
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0: Und auch hier läuft alles wie im Schnürli. Ich habe keine Meldungen für euch über grössere Störungen im Strassenverkehr vor der Ostschweiz.
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0: Die letzten beiden Tage sind die Schlagerfans die Chur auf ihre Kosten gekommen. Er Schlagerbrate hinter gesungen, tanzt, ein oder andere Bier getrunken und sogar geheiratet. Wie es war, von der Hochzeit direkt an den Schlagerbraten-Umzug und dort auf den Wagen feiern, diese herzige Geschichte, die gibt es als nächstes.
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0: Da reden wir vorher mit Falling beim Radio von hier in 19 Minuten immer Szene. Was für Schlagerfans aus der ganzen Schweiz eh schon ein sehr spezielles Wochenende war, ist für zwei Verliebte noch viel spezieller gewesen. Gestern Morgen haben nämlich Christian und Chiara aus Chur geheiratet und sind direkt noch an die Schlagerparade auf der Wagen von der Schlagerbüchse feiern. Ganz unter dem Motto:
1: Ich will einen K.H.
0: Unsere Zeiss Fritschi hat die Bräutung am Christian nach dem Umzug abgefangen und von ihm wissen, wie denn so die ganze Feierte schon bis jetzt war.
2: Das war ein wunderbarer Tag. Wirklich. Das Wetter hat gepasst. Grundsätzlich die ganze Situation von Haus aus hat gepasst. Wir haben geheiratet. Es war ihr 30. Geburtstag. Es war ein riesiger Tag.
3: Ist es aber nicht auch ein riesen Stress mit Hochzeit und allem zusammen? Wie bringt man das alles aneinander vorbei?
2: Überhaupt nicht. Das schläft aneinander her. Und tätscht und macht und tut. Aber jetzt sind wir auf dem Rausweg quasi. Also, ich muss sagen, 10 von 10. Ich hätte es nicht anders oder besser können mir wünschen, als was jetzt passiert ist.
3: Deine Frau im Hochzeitskleid durch die Parade gelaufen. Du bist auch im Hochzeitsanzug durchgelaufen?
2: Nein, es sind ja beide. Sie hat sich Mühe gegeben. Also es war schon ein Schlager-Hochzeitskleid. Sie hat sich Mühe gegeben. Sie hat gefunden, es ist weiss, es hat Blümchen drauf. Ist jetzt schwierig im Radio. Ihr seht uns nicht.
3: Ich würde sagen, edel.
2: Ich habe mir ein bisschen Mühe gegeben, dass ich halt einfach angelegt bin, so dass es Sinn macht. Aber sie hat die Show gestohlen, muss man jetzt auch sagen. Was auch so soll sein.
0: Die Schlagerparade, Hochzeit und noch der 30. Geburtstag obendrauf. Ja, die Kombo, die kann dann nicht mal mehr bei Weihnachten toppen, glaube ich. Falls ihr güchseln wollt, wie die beiden eben gestrahlt haben in der extra Sendung von TV Südostschweiz über die Schlagerparade, könnt ihr das heute ab dem 6 Uhr nachschauen.

0: Sie da, sie gibt's wirklich. Triana aus Mappenzell gehört mit dem perfekten Song für einen Sonntagmorgen. Kaffeecreme auf Radio Grischa. Ja, und dann gibt's Musikschaffende, die werden ihr nie im Leben live können sehen. Einer von ihnen ist der Dean Rowland, der Country-Musik macht. I got gravel in my blood. Der Song «Gravel in my Blood» von Dean Rowland werden ihr nie an einem Konzert sehen, weil es die Person und die Musik dazu nur digital gibt. Alles, was ihr jetzt von ihm gehört habt, ist KI-Musik. Sie stammt vom Glarner Martin Zopfi. Seit 2 Jahren macht er als Hobby KI-Sounds.
1: Ein guter KI-Song soll wie ein normaler Song irgendwas Intro haben, einen Aufbau haben, einen Refrain haben, teilweise vielleicht auch mal ein Solo von einem Instrument drin haben. Ja, und er soll eigentlich einem nicht verleiht, also man darf es auch gut 2-3 Mal hören. Oder gerade jetzt, was wir vorher gehört haben, ist eigentlich einer von diesen Songs, den ich viel auch höre, wenn ich Sport mache, wenn ich unterwegs bin oder irgendwo mich körperlich engagiere, finde ich gerade Gravel in my Blood etwas, wo das begleitet mich jetzt und ich höre es und habe eigentlich meistens Freude, wenn ich es höre.
0: Nebst der digitalen Musik hat der Martin Zopfi auch der US-amerikanische Country-Musiker Dean Rowland erfunden. Mit Biografie und einer eigenen Geschichte.
1: Ja, natürlich, wie vieles kann man jetzt sagen, das ist vielleicht jetzt ein bisschen nicht ganz ehrlich. Ich finde, wenn man Musik als KI auch deklariert, kann man auch so Geschichten dazu entwickeln und auch darstellen, wie auch das Bild jemand aussieht. Das ist ja fiktiv. Gehört das wie zum Gesamtbild, wie so zum Müsterli dazu haben.
0: Im neuesten Griechentag erzählt Martin Zopfi, wie er zur KI-Musik gefunden hat, über die Arbeit, die meistens unterschätzt wird, aber auch Probleme, die er mit Mundart-Songs zu erstellen hat. All das gibt's ganz nach den 10 Nachrichten hier bei uns auf dem Sender. Radio Griechentag.

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1: Im Studio Mary Milanovic. Die UBS prüft laut dem Sonntagsblick einen möglichen Zusammenschluss mit einer ausländischen Großbank. Hintergrund ist der Streit um strengere Eigenkapitalvorschriften in der Schweiz. Mehrere internationale Banken sollen Interesse signalisiert haben. Die UBS kommentiert die Spekulationen nicht. Schließt sich die UBS mit einer ausländischen Bank zusammen, könnte sie sich unter Umständen den härteren Regulierungsmaßnahmen entziehen, nämlich dann, wenn sie ihren Hauptsitz von der Schweiz ins Ausland verlegen würde. Heute stimmt die Schweiz über zwei nationale Vorlagen ab. Sowohl die Ernährungsinitiative als auch die Neutralitätsinitiative dürften laut Umfragen klar abgelehnt werden. Selina Urech.
2: Vor allem bei der Neutralitätsinitiative vom Altbundesrat Christoph Blocher ist die Ablehnung laut der neuesten SRG-Umfrage nochmal deutlich gestiegen. Mittlerweile sind 63% dagegen, dass die Schweiz eine immerwährende bewaffnete Neutralität in die Verfassung schreibt. Auch die Ernährungsinitiative dürfte heute keine Chance haben. 64% lehnen laut Umfrage ab, dass die Schweiz mehr pflanzliche statt tierische Produkte produzieren soll, um die Ernährungssicherheit der Schweiz zu steigern.
1: Die EU stellt fast 710 Millionen Euro für Menschen bereit, die von Krisen und Vertreibung betroffen sind. Das hat EU-Kommissionspräsidentin Ursula von der Leyen angekündigt. Das Geld soll vor allem vertriebenen Menschen in Subsahara-Afrika und den aufnehmenden Gemeinden zugutekommen. Von der Leyen verwies auf Konflikte, Extremwetter und steigende Lebenshaltungskosten als Ursachen. Apple ist in den USA zu einer Milliardenzahlung verurteilt worden. Eine geschworenen Jury sprach dem Unternehmen Taction Technology rund 5,7 Milliarden Dollar wegen Patentverletzungen zu. Es geht um die Vibrationstechnologie in iPhones und der Apple Watch. Apple weist die Vorwürfe zurück und hat angekündigt, gegen das Urteil Berufung einzulegen. US-Popstar Taylor Swift hat mit ihrer neuen Single Patient Zero einen Rekord auf der Streaming-Plattform Spotify gebrochen. Taylor Swift wurde zur meistgestreamten Künstlerin an einem einzigen Tag in diesem Jahr, teilte Spotify mit. In dem neuen Song Patient Zero singt Superstar Swift von einer toxischen Beziehung.
3: Das Wetter. Ihr habt einen sonnigen und trockenen Sonntag verwünscht in der ganzen Südostschweiz. Bis zu 26 Grad gibt es im Churerital für ganzer Land und klarer Land. Morgen Montag geht es genau gleich weiter. 20 Grad hinter Moritz Bivio, 27 Grad Bad Ragaz und 24 Grad Schkuhl.
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3: 3:10 haben wir es und es ist alles ruhig auf der Strasse vor der Südostschweiz. Sie haben keine Meldungen für euch.
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3: Ich bin der Mena Küchler und für die nächste halbe Stunde übergebe ich das Mikrofon meinem Radiogespöntli am Thies Fritschi. Der Grischa-Tag heute mit dem Gast Martin Zopfi und seinem KI-Liederprojekt. Ich wünsche einen wunderbaren Sonntag mit dem Radio von hier.
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7: Dean Roland, Nova, Lumi, Sine Rise oder Glarner Wave. Das sind alles Musiker, Musikerinnen, Bands, Labels, die es geht. Ja, aber irgendwie gleich nicht. Zumindest wird es schwierig, die irgendwann mal auf einer Bühne zu sehen, denn die sind digital. Der Kopf hinter all denen, die ich jetzt benannt habe, ist der Martin Zopfi. Er macht KI-Musik und ist jetzt da bei mir im Grischatag. Grüezi Martin.
8: Guten Tag Dies. Schön bist du da.
7: Ist das für dich ein netter Zeitvertrieb, KI-Musik zu machen? Oder ist es schon zum Hobby geworden bei dir?
8: Es ist mittlerweile ein Hobby geworden, wo mal intensiver ist, mal weniger. Ein je nach Stimmung und auch natürlich Zeit, die du selber für das investieren kannst. Aber es ist mittlerweile etwas, das ich schon seit gut zweieinhalb Jahren immer wieder mal intensiver und weniger intensiv mache.
7: Während dem Talk streuen wir natürlich immer wieder Musik von dir ein, aber zuerst fangen wir mal oben links an. Wie bist du auf die Idee gekommen, zum KI-Musik machen?
8: Entstanden ist das mal in der Herbstferie, wo wir mit der Familie noch die Wärme sind geniessen am Mittelmeer, sind wir so in einem Strandbar gesessen und es ist immer so coole Musik gelaufen. Und ich hatte irgendwann mein Handy für und dann habe ich gesagt, weil ich keine Daten hatte, habe ich es aufgezeichnet und dann am Abend im Häuschen habe ich dann einmal das Ganze runtergeladen und geschaut, was es ist. Und bin dann auf Künstler gekommen, die ich nicht kennt habe. Dachte, wow, cool, hat die mal abonniert. Und ein paar Wochen später habe ich mal daheim nachgelesen, hat mich interessiert, wer die sind, wer das die kennt. Und irgendwie bin ich immer so auf die gleichen Leute gekommen, die es aber nicht gibt. Und damals hat man Musik noch nicht, also künstliche Musik noch nicht mit KI-Label versehen, sondern es war halt noch nicht unterscheidbar gewesen. Und habe dann gemerkt, das sind KI-Künstler. Und dann habe ich gedacht, wow, cool, wenn mir das so gefällt, klar, der Ferien ist noch gute Stimmung und ja, bist eh so locker drauf. Habe ich gefunden, ja, das probiere ich doch auch mal, nicht mehr zu wundern, was möglich ist. So ist das losgegangen.
7: Dann ist das entstanden, wo wir jetzt alles drüber reden. Du spielst aber selber kein Instrument, du machst das, was los ist.
8: Ja, nicht ganz. Ich habe die klassische Musikschulzeit hinter mir, von Xylophon über Blockflöte. Bin dann in der Jugendmusik gewandert, habe dort Trompete, ich habe Bass gespielt, dann Tenorhorn gespielt, S-Horn gespielt, so die ganze Geschichte. Auch dann noch zwei Jahre Pauke, dann am Schluss. Und habe dann aber nachher eigentlich mit der Musik aufgehört. Es war zwar immer ein wichtiger Bestandteil von meinem Leben, einfach die Musik konsumieren, Live-Konzerte zu gehen, Künstler zu erleben. Aber eigentlich selber aktiv Musik gemacht habe ich eigentlich über 20 Jahre nicht mehr. Nein.
7: Also hast du das Instrument sozusagen an Nagel gehängt? Was fasziniert dich an der Technologie, an der KI-Musik?
8: Ja, du kommst relativ einfach eigentlich zum Resultat. Du kannst etwas rein sagen, mach mir das und das. Das ist aber nicht der Anspruch, den ich habe, sondern du kannst sehr genau prompten. Also du tust eigentlich wie programmieren und sagst, welche Musikart, welche Stilrichtung, welche Stimmfarbe, welche Klangmuster, welche ein Gitarre-Solo haben, welche Sprache will ich haben. Also du bist sehr offen. Und dann das auf ein Album zu bringen, wo dann 7, 8, 9 oder auch mehrere Titel eine ähnliche Richtung haben und irgendwo zu einem ganzen Werk werden, das ist dann irgendwann mal so das, was mich angefangen hat, faszinieren, ja.
7: Wenn man über Musik redet, will man die natürlich auch hören. Da kommt das Country-Müsterli, Dean Roland mit Gravel in My Blood.

0: da muss man jetzt auch wirklich wie die Schweine am Föhl hören, um zu merken, dass es Koi ist. Was glaubst du, hätten unsere Zuhörer und Zuhörerin gemerkt, dass der Song mit Koi gemacht worden ist?
1: Ich glaube es nicht, weil ich selber das eigentlich auch nicht mehr merke. Wenn ich es im Radio konsumiere oder irgendwo mit dem iPhone unterwegs bin, da Ohren etwas hören, ist es wirklich schwierig. Klar, bei den Künstlern, die du kennst, die Berühmtheit haben, da weisst du, da ist noch ein Mensch dahinter. Aber es ist auch so, dass die Acts, die heute auf der Bühne stehen, die erfolgreich sind, auch die lassen sich viel von KI inspirieren und suchen eigentlich neue Klangmuster, Klangfarben, die wir vielleicht so noch nicht gehört haben. Weil vieles ist ja auch repetitiv heutzutage in der Musikindustrie, wird neu aufgelegt, wird gesampelt. Ja, da gibt der KI natürlich irgendwie einen neuen Impuls. Und gerade so Stilrichtungen zu kombinieren, ist etwas, was mich dann auch in der KI-Musik fasziniert hat.
0: Du als Creator oder auch Konsument, was macht für dich einen guten KI-Song aus?
1: Ein guter KI-Song soll wie ein normaler Song irgendwas Intro haben, einen Aufbau haben, einen Refrain haben, teilweise vielleicht auch mal ein Solo von einem Instrument drin haben. Ja, und er soll eigentlich einen nicht verleiden, also man darf es auch gut zwei, drei Mal hören. Oder gerade jetzt, was wir vorher gehört haben, ist eigentlich einer von den Songs, den ich viel auch höre, wenn ich Sport mache, wenn ich unterwegs bin oder irgendwo mich körperlich engagieren, finde ich gerade Gravel Man Blood etwas, wo das begleitet mich jetzt und ich höre es und habe eigentlich meistens Freude, wenn ich es höre.
0: Bleiben wir gerade bei dem Künstler. Du hast mit dem Dean Rowland einen Künstler entwickelt mit eigener Geschichte, Biografie. Zum Beispiel bei ihm steht auf Spotify, dass er aus Fort Stockton, West Texas kommt. Seine Alben Dust Roads und Iron Skies sind entstanden, als er ein Jahr durch New Mexico, Arizona und die Rockies gefahren sei. Wieso braucht es die Geschichte?
1: Als ich dann angefangen habe, die Musik zu publizieren auf Spotify oder Apple Music, habe ich gefunden, ja, dort hat es die Möglichkeit, man kann dem noch ein Gesicht geben, ein Bild. Und es wird irgendwie authentischer, wenn man wie eine Geschichte erzählt. Und so habe ich dann Ding irgendwo halt das angedichtet oder halt vielleicht auch mir überlegt, wie kann das Leben von so einem jungen Country-Musiker entstanden sein und wo hat er sich inspiriert. Und zusammen dann auch mit KI-Text natürlich sind dann so Inputs entstanden und das sind Orte, wo ich noch nie gewesen bin, die ich nicht kenne, aber die ich gefunden habe, könnte dort noch passen.
0: Aber eben, es stimmt ja gar nicht, die Biografie. Außer du bist der Dean Rowland.
1: Ja, natürlich, wie vieles kann man jetzt sagen, das ist vielleicht jetzt ein bisschen nicht ganz ehrlich. Ich finde, wenn man Musik als KI auch deklariert, kann man auch so Geschichten dazu entwickeln und auch darstellen, wie auch das Bild über aussieht. Das ist ja fiktiv. Gehört das nicht zum Gesamtbild, wie so zum Müsterli dazu haben.
0: Aber hat der Dean Rowland etwas von Martin Zopfi oder ist das wirklich jemand ganz anders? Oder vielleicht jemand, den du willst sein?
1: Nein, so weit würde ich jetzt nicht gut, dass ich mich da in die Person oder in die Musik hineinverkörpere. Ich habe mir einfach, als ich angefangen habe, probiert, mehrere so Künstlerprofile zu geben. Und eins war dann Country. Und Country gehört in den Vereinigten Staaten von Amerika im Ursprung und vielleicht in die Region unter anderem. So ist das entstanden, vielleicht auch rein analytisch von Daten her überlegt und nicht mal emotional vielleicht.
0: Du bist Fan von Country Rock, machst aber auch ganz andere Stile, zum Beispiel Reggae. Dann nehmen wir ein Ohr voll, das mal von der Nova Lumi mit «The New Light».

0: Ein Song, den du selber Schritt für Schritt mit Koi entwickelt hast. Nimm uns mal mit, wie funktioniert das Ganze? Wie tut man so etwas aufbereiten?
1: Bei der Nova Lumi sieht man auch im Bild, ja, schon, dass es nicht ein Mensch ist mit ihrem Licht auf der Stirn. Da hatte ich das Thema Energie, Erneuerbarkeit, Bezug zur Erde, so die ursprünglichen Werte, die ich da eigentlich hineingegeben habe. Und habe dann entlang von diesem Pfad angefangen, Songtext zu schreiben. Und als ich den Text hatte, habe ich angefangen, die vertonen und habe dann den einzelnen Text, eigentlich die Musik dazu gegeben. Von der Klangfarbe her etwas Warmes, aber eher ruhig. So ein Nora Jones hat mich dort ein bisschen inspiriert, von der Art und Weise her. Ja, dann so schrittweise die Titel generiert, erstellt, natürlich wieder korrigiert, auch wie es auch anpasst. Das ist nicht so, dass man nur einmal einen Prompt absetzt und sagt, das passt, sondern man kann in so einem gut einmal eine Woche, zwei Werke, bis er passt und bis ich sage, mal, das gefällt mir jetzt so. Und so ein Album braucht auch eine gewisse Zeit, bis dann all die Songs eigentlich eingespielt oder eben generiert sind. Man spielt sie ja nicht mehr, dort, sie dann generieren mit Daten.
0: Also hast du eine spezielle App oder wie muss ich mir das vorstellen?
1: Ich habe zwei, drei Apps, die ich benutze. Je nach Musikart nehme ich mal das. Benutze dann aber auch gewisse KI-Prompts zum Chatten oder lassen wir dort auch helfen in der Art und Weise, wenn ich prompten soll, wenn ich ihnen jetzt Resultat nicht überkomme, das ich mir vorstelle, dann frage ich dich, wie kommen wir jetzt das noch ein bisschen besser umschreiben, dass es eben vielleicht ein bisschen rauer tönt in der Stimme, eben ein bisschen krantiger oder vielleicht eben ein bisschen mehr Reggae, aber nicht zu fest, also auf jede Nuance muss ich achten. Und das gebe ich dann eigentlich mit Textprompts rein, dann lasse ich das generieren und da ist entsprechend anpassen. Manchmal ist ein Song auch deutlich zu kurz, dann gehst halt nochmal zum Text und da ist noch eine Strophe dazu, Texte und vielleicht noch einmal den Refrain mit einspielen, dass dann am Schluss die Länge ist von so einem spielbaren Song, der eben auch die 3 bis 5 Minuten hat, wie ein Song normal auch sollte haben.
0: Also in so einem Song gibt es eigentlich keinen Zufall. Du sagst alles, was soll passieren, wenn du jetzt in einer, sag einfach etwas, in einer ersten Strophe keine Gitarre willst und in der zweiten gleich, dann gibst du das alles ein.
1: Ja, ich gebe eigentlich sehr viel vor im Song, ja. Das ist eigentlich der Anspruch, den ich habe. Man kann sich das einfach machen lassen und einfach sagen, mach mal. Und dann denkt man auch, ja, das Resultat ist schon recht cool. Also man hat sehr schnell gute Qualität an Songs. Wenn man aber nicht zufrieden ist, oder eben will sich selber ein bisschen mehr mit der Maschine oder mit dem Werkzeug, für mich ist die Maschine ein Werkzeug, wie früher ein Keyboard war, einfach dort das eine Taste, wo du sagst, oder wo du das Gefühl hast, das passt jetzt, dann musst du wirklich auch aktiv mit dem arbeiten und Einfluss nehmen, korrigieren, anpassen und schreiben. Ja, am Schluss beim App ist natürlich noch das klassische Studio-App, wo die einzelnen Spuren kannst, entsprechend zu- und abmischen.
0: Da hat man immer Vorstellung, ja, man drückelt etwas rein und dann kommt gerade der Song fix fertig raus. Gibt es wahrscheinlich auch schon, aber du hast gerade gesagt, bis zu 2 Wochen. Das hätte ich jetzt auch nicht gedacht.
1: Ja, es gibt manchmal Sachen, die auch reifen müssen, wo du mal hören musst, mal in einer anderen Stimmung oder vielleicht mal im Auto, wenn du unterwegs bist oder mal am Morgen früh oder mal am Abend oder mal draussen. Du tust ja dann die Musik immer anders aufnehmen. Und du kennst es dann irgendwann einmal und dann denkst du selbst, ja, ist gut, aber das passt mir vielleicht noch nicht oder das ist okay, aber vielleicht fehlt das noch. Oder eben jetzt gerade bei der Nova Lumi hat es auch viele ruhige Teile drin. Die sind dann erst später so ein noch dazu gekommen. Weil ich fand, das passt jetzt zu dieser Künstlerin besser, wenn es einfach so ein weniger laute Teile hat oder auch teilweise Sequenzen, wo nur die Stimme wirkt und die Instrumente eher ruhig sind.
0: Kommen wir noch zum Text. Du hast gesagt, du textest. Machst du das alles selber oder hast du da Hilfe?
1: Ich mache das Grundgerüst mache ich selber. Hier dann aber teilweise mit KI noch verfeiner oder teilweise, wenn es nicht deutsch ist, schaue, dass es einigermaßen von der Aussprache her passt. Und du merkst auch, dass, ich sage es in der Kunst, in der Musik, teilweise Sachen anders beschrieben werden, als wenn man miteinander redet. Dass also es gibt Begriffe, die man dann vielleicht, wenn man die Schule Englisch wieder nimmt, würde anders sagen. Und dort habe ich dann probiert, damit KI so das Musische reinzubringen. Auch in der Sprache, wo man aufbaut her von den Vers, hilft natürlich KI einem schon. Und ich habe dann auch Prompts hinterlegt, wo die einzelnen Künstlerprofile so die Grundraster eigentlich da sind und dann komme ich auch ein Jahr später eigentlich wieder einmal an einem Künstler arbeiten oder ich dort wieder mal einen neuen Song dazu machen und die Grundparameter sind dann noch vorhanden.
0: Also all die Prompts von der Nova Lumi oder jetzt zum Beispiel auch vom Dean Rowland, die kannst du einfach wieder vorpacken und dann hast du die gleiche Stimme, den gleichen Stil und alles zusammen.
1: Ja, jetzt bei der Nova Lumi funktioniert es gut. Beim Dean Rowland habe ich es ein bisschen breiter definiert. Da redet halt teilweise vielleicht auch mal eine Stimme, die ein bisschen whiskig dahinter ist und einmal ein weniger. Aber ja, im Grundsatz passt das so, ja.
0: Country halt.
1: Ja, Country, genau, wie man es halt sich vorstellt, wenn man es hört, genau.
0: Themen, wie kommst du zu den Themen? Laufst du durchs Leben und schreibst über das, was dich bewegt? Wie muss ich mir das vorstellen?
1: Die Alben haben also einen gewissen Moment gehabt, wo die Themen, die ich aufgenommen habe. Jetzt beim Country sind es wirklich so, also die Themen wie staubige Strassen, wie Eisen, ja, wo dort hinpassen. Bei der Nova Lumi sind es halt wirklich Themen, wo es um die Erde geht, um die Energie, um vielleicht das Miteinander, um die Liebe. Und dann gibt es auch noch ein paar, ich sage jetzt, diese Exoten aus meiner kreativen Schaffung, wo dann eher so kleine Leute sind und ein bisschen mehr Bass haben. Oder auch, es gibt auch Après-Ski-Sachen. Ja, dann habe ich mich mal von Momenten inspirieren lassen, wo ich etwas gehört habe und denke, das probiere ich mal nachzubauen.
0: Wenn du jetzt einen Song gemacht hast, fertig ist, hörst du den auf und runter oder ist es dann erledigt, jetzt kommt der nächste?
1: Bei der Nova Lumi habe ich 3-4 Lieder generiert und dann die dann mal gehört und wirken lassen und erst dann weitergemacht. Es hat aber auch Phasen gegeben beim Glarner Wave, da habe ich Themen definiert, wo ich Songs darüber machen will und habe dann mehr oder weniger an denen gearbeitet, bis die alle mal da gewesen sind und dann habe ich angefangen, die Vielfalt von denen eigentlich auf mich wirken lassen, weil ich eigentlich dort wollte ich ein bisschen reinbringen, etwas Ruhiges reinbringen, so ein bisschen Hüttengaudi. Dort ist dann mir so das im Fokus gestanden, um mal zu schauen, wie so etwas wirkt, ja.
0: Du siehst mein Skript nicht, gell? Aber genau zu dem kommen wir nämlich. Du hast dein Leben, Beruf und Herz im Glarnerland und machst auch über das Musik. Du hast Glarner-Sagen musikalisch zum Leben erweckt. Berge vertont, ein Song aus der Sicht von der Anna Göldi, die letzte verurteilte Taxi-Europa gemacht, aber auch der politisch wichtigste und schönste Anlass von Gloris, die Landsgemeinde.
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0: Glanerland. Wir heben die Hand fürs Glanerland. Wieder ein anderer Stil, das es schon antönt. Wieso tönt die Landsgemeinde nach Schlager und Opera-Ski?
1: Da habe ich in der Tat ganz viel experimentiert in den Stilrichtungen. Und wir haben ja nicht jetzt so wie die Berner Musikszene so einen Groove, wo man sagen kann, das ist typisch glanerisch. Und ich habe probiert, Demut von der Landsgemeinde zu vertonen. Mir ist die Landsgemeinde, ja, du hast es gesagt, das ist der höchste Anlass, den wir Glanerinnen und Glaner dürfen haben, in eine Form hineinzubringen, wo vielleicht zeitgemäss ist und auch anders machen, wahrgenommen werden. Weshalb ich eben der Kunst, wenn man dem so darf sagen, auch erlaubt ist. Und habe mich dann eigentlich für diese Variante entschieden, habe dann auch noch eine Mundart-Variante probiert zu machen von dieser Version, wo ich jetzt persönlich finde, ja, dort bin ich nicht ganz zufrieden, aber vielleicht ist es noch nicht ganz mehr möglich gewesen. Darum ist dann die hochdeutsche Version die, die vielleicht jetzt einfach verständlich ist vom Text. Und wenn ich das einem Kollegen von Zürich oder Bern vorspiele, dann versteht er einen Teil unserer Geschichte vom Glanerland, angefangen bei der Schlacht bei Nevels, wo wir ja eigentlich uns befreit haben oder unsere Eigenständigkeit erkämpft haben. Und das, was wir am 1. Mai Sonntag zusammen das klar ist, erleben tun, in eine Geschichte hineingebracht, wo man so vielleicht über die Art von der Musik, von der Klang auch nachvollziehen kann.
0: Wenn ich das Album so durchlose vom Glaner Wave, da blühtet mein Glaner Herzli, kann ich sagen. Du hast es schon angetönt, aber wieso nicht in unserem wunderschönen majörischen Dialekt?
1: Da habe ich bis jetzt noch keinen Weg gefunden, KI auf das Glanerdeutsch zu bringen, was wir jetzt miteinander gerade hier reden. Ich glaube, die Sprachmodelle, also das Zürichdeutsch mit so ein bisschen für mundartischen Ausdrücken, das ist möglich, aber es hat dann immer wieder Ausdrücke drin gehabt, ja, wo einfach nicht gepasst haben und wo dann geholpert sind. Und von dort her ist das sicher noch eine vielleicht von den Challenges, die ich jetzt mir sehe, dass man wirklich einmal dann so wie das Tremmer zum Beispiel machen, einfach im eurigen, euchigen Glarnerdeutsch ein Lied so zu generieren. Ich glaube, das ist eine der Challenges, die ich sicher noch aufnehmen will. Aber da bin ich bis jetzt nicht ganz zufrieden, was ich rausgebracht habe.
0: So ein allgemeines Schweizerdeutsch würde funktionieren, mit der Glarnerschnur kommt er nicht klar.
1: Ja, es gibt dann wahrscheinlich so ein allgemeines Mundart, Dialektlied, wo aber immer dann vielleicht wieder der ein oder andere Begriff oder die ein oder andere Wort halt so dann daherkommt, dass du eben sagst, das holpert jetzt und das passt nicht.
0: Und da hast aber du den Anspruch, dass es muss klar verheben.
1: Ja, da kann man dann durchaus einmal ein paar Stunden investieren, bis einmal ein Satz zwei richtig daherkommt. Ja, also die Sprachmodelle sind halt jetzt für uns die 40'000 Leute, 42'000 Leute im Tal hinten, gibt es kein eigenes Sprachmodell und da musst du halt dort ein bisschen daran behelfen, dass es eben einigermaßen funktioniert.
0: Da kommen wir mal ein bisschen an die Grenzen von der KI-Musik. Was sind noch andere Sachen, die sich Mühe hat?
1: Wenn man einfach bleiben will, dann ist es wie bei der KI allgemein, dann ist es schnell einmal gut. Ich finde wichtig, und das ist mir auch wichtig, KI kann man ja nicht mehr wegdenken aus unserer Gesellschaft, aus unserem Arbeiten. Das ist heute ein tägliches Werkzeug. Und wir müssen lernen, mit dem Werkzeug so umzugehen, dass uns das dient, dass wir zu effizienteren Arbeitskräften werden, dass wir aber auch kritisch bleiben in dem, was uns KI generiert oder sagt. Wir müssen lernen, dort auch zu widersprechen oder zu hinterfragen, ist es wirklich richtig? Weil wenn man einfach blind das akzeptiert, was daherkommt, dann haben wir als Gesellschaft resigniert. Und da appelliere ich ganz klar dagegen, dass man einfach immer selber die Steuerrad in der Hand behaltet. Und so ist halt dann auch bei der KI, wenn du eine gewisse Erwartung hast, dann ist sie halt von dem Modell, das wir heute haben, halt schnell mal limitiert, wenn es um die Sprache geht. Und vieles klingt halt auch ähnlich, wenn man etwas generiert. Das klingt halt ähnlich. Und dann die Nuance hineinzubringen, das kommt dann eben das Individualisieren von diesem Werkzeug. Für mich ist es ein Werkzeug, das ich da eigentlich benutze.
0: Das ist dann die Arbeit, die ganze dahinter?
1: Ja, genau. Das ist eigentlich die Arbeit. Das ist das Prompten. Das ist vielleicht auch zu hören. Die Klangmuster, die Aufgabe zu hören. Oder vielleicht auch mal eine Melodie zu haben. Dann die reinzummen und sagen, auf dieser Art wird die etwas mal jetzt mit einer Gitarre hören oder mit einem Piano oder auch mit einem Chor. Das ist die Arbeit, genau.
0: Du wirst ja deine Songs auch anderen zeigen. Was sind damals die Reaktionen? Kommt von mir schon Vögel über, wenn du wieder kommst mit einem neuen Lied? Oder höchst begeistert?
1: Also Kind lieben vor allem die, die dann ein bisschen mehr Boom sind und ein bisschen mehr auf Dance gehen. Das finden sie recht cool. Vor allem auch, wenn der Junior im Trampolin ist, dann hört er das etwa die. Ich habe dann gemerkt, manchmal ist fast zu fest gestresst mit meiner Musik. Ich habe dann das ein bisschen anders geteilt. Und seit ich es jetzt auch publiziere, kommt das ja jeder auf der ganzen Welt los. Ich sehe auch, wo die Musik etwa gehört wird in welchen Regionen. Über die Publikationsplattformen. Und klar frage ich manchmal, du, wie findest du jetzt das? Oder wie gefällt dir das? Um mal so eine Meinung abholen. Ja, weil man gleich ein bisschen stolz ist auf das, was man vielleicht generiert oder erstellt hat. Da ist man ja vor allem Anerkennung oder um irgendwas Feedback zumindest. Es darf auch negativ sein. Das ist selbstverständlich.
0: Wenn man jetzt auf Spotify schaut, das ist ja klar deklariert. Kein Song, Text, dein Name drin. Wie ist der Song am Schluss?
1: Ich weiß gar nicht genau, ob das rechtlich schon abschliessend geklärt ist. Ich glaube, die Plattformen haben jetzt seit einem guten Jahr eben das KI-Label, dass man das generieren kann. Das finde ich wichtig. Nicht, dass man einem Hörer etwas vorgaukelt, das gibt es auch nicht dahinter und man sucht von dem ein Konzert und das gibt es dann halt nicht. Ich meine, wenn man so etwas generiert, ist der Inhalt dem, was erstellt hat. So wie ein Komponist, wenn du so willst. Oder ein Texter. Man muss aber auch sagen, Geld verdienen im grossen Stil wirst du mit dem nicht, weil dann die immer sehr, sehr klein sind. Und darum glaube ich jetzt, die Streitbarkeit, dann vielleicht vom Konflikt, gehört jetzt das der KI-Engine oder gehört es dem Generator oder gehört es wem auch immer. Ich glaube, die Konfliktvolumen sind eher klein, weil es nicht um viel Geld geht.
0: Und wenn es um viel Geld geht, dann sieht es wieder ganz anders aus. Da sind alle am Streiten.
1: Möglicherweise ja. Ich denke, kritischer wird es, wenn man Songs neu einspielt, wenn man Songs, die schon mal Erfolg haben, neu auflegt. Dann ist ja klar, woher das geistige Eigentum auch kommt. Oder ich sage jetzt bei einem ABBA-Hit, wenn man den neu auflegt, ja, dann wird es heikler.
0: Ich würde gerne nochmal einen Song spielen und da gehen wir jetzt in eine ganz andere Ecke, auch zum zeigen, wie vielseitig du Musik machst. Lumnix 99 mit Friday Night Knockout.

0: Knockout!
1: Da sind wir mächtig in der Clubszene inne. Das Erste, was mir in Sinn kam, ist Scooter, How Much Is The Fish, etc. Gut kopiert oder selber erfunden?
2: Inspiriert von Scooter, in der Tat. Ich habe Scooter noch nie live gesehen, will das heute mal noch machen. Ist etwas, was seit Hyper, seit 25 Jahren mich immer begleitet. Ist Musik, die ich nicht immer hören kann, aber es gibt so Situationen im Sport, im Training oder am Autofahren, wo ich das gerne laut höre. Und Friday Night Knockout ist entstanden, wo wir mit dem Nachbarn, mir daheim gehöckelt sind und zusammen ein bisschen über das Glanerland geschaut haben und ein Alterbier getrunken haben, wirklich so entspannt. Und dann hat er gesagt, du, Friday Night Knockout, das wäre mal noch einer. So ein bisschen, wie man früher halt am Freitag steil gegangen ist. Und so ist dann der Song entstanden. Ich habe dann probiert, so ein bisschen, die Spoken Words, die harten Riff, die harten Beats auch reinzuprogrammieren. So vom Songaufbau her auch. Melodie erst im zweiten Teil, dann so der Refrain, der ja in diesen Arten von Musikstück dann hat es sich zum Mitsingen und zum Mittanzen eigentlich Anlass, oder zum Anlass gibt. Und am Anfang hinter halt gesprochene Sachen. Und ja, Scooter hat mich inspiriert. Definitiv.
1: Ich kann mir eben auch vorstellen, dass Leute in einem entsprechenden Club abgehen zu dem, wenn ein Song Emotionen auslöst. Freude, Tränen. Ist es noch wichtig, wer oder was den Song gemacht hat?
2: Das ist eine gute Frage. Ich habe mir jetzt gerade überlegt, wenn du irgendwo an einer Party bist und so ein Song läuft, interessiert sich dann, woher aus der Song kommt, wenn du cool findest. Ich persönlich finde das nicht zwingend jetzt das Wichtigste zu kennen, woher ein Song kommt. Hauptsache, er gibt dir gute Emotionen. Da bin ich jetzt vielleicht relativ pragmatisch unterwegs.
1: Was unterscheidet denn kein Song für dich von einer Musik, die komplett von einem Menschen kommt?
2: Ja, jetzt müssen wir vielleicht darüber reden, wie viel komplett das noch von einem Menschen auch kommt. Viele auch Schweizer Musiker bedienen sich der KI als Hilfsmittel, stehen dann aber selber auf der Bühne und performen, wie fest ihre Stimme noch gesampelt wird oder unterstützt wird. Keine Ahnung. Ich glaube, es geht wie vielem in der Zeit, in der wir leben, halt digital und analog, geht ein bisschen übereinander rein und verschiebt sich auch, vermischt sich oder befruchtet sich gegenseitig. Ich glaube, das ist der Punkt. Aber am Ende zählt doch das Klangerlebnis und wenn dir ein Song gefällt und der dir gut tut, dann ist doch das völlig okay, wenn das auch mit einer Maschine gemacht worden ist.
1: Da will ich völlig transparent sein. Ich mache selber auch Musik mit Leib und Seele. Ich finde es faszinierend und extrem interessant, was alles möglich ist und was geht. Würde es aber selber noch nicht gross brauchen, weil ein ganz wichtiger Schritt für mich ausklaviert, nämlich der Weg bis zum Endprodukt. Das ist für mich eigentlich auch der spannende Teil. Miteinander texten, mit den Instrumenten Sachen ausprobieren, auf die Schnur gehen, etwas völlig über den Haufen werfen, machen, bis es passt. Der Prozess gibt es in dieser Form bei der KI nur zum Teil, auch mit anderen Menschen. Oder siehst du was anderes?
2: Ja, eigentlich gibt es den nur zwischen mir und der Maschine. Und natürlich völlig reduziert und viel in einer kürzeren Zeit, als jetzt du das gerade beschrieben hast. Und ja, dort, ich glaube, das kannst du nicht vergleichen. Und der Prozess oder der Wert von einem Stück, den du dann im Bandraum mit Arbeit für Arbeit mit deinen Musikkumpels erarbeitest, der kann dir ja teilen miteinander, der kann die Erfahrung teilen, die Geschichte. Vielleicht auch der Text dazu, hat gemeinsame Erlebnisse im Hintergrund. Das, was ich da mache, das kommt eigentlich alles aus meinem Oberstübli raus. Und dieser Geschichte kann man nicht erzählen. Und das ist sicher das, was schade ist und wo auch nicht verloren geht, was du gerade beschrieben hast. Also, ich würde das nie wollen vergleichen. Oder nehmen wir es beim Sport. Für mich wäre das eine der Marathon oder Champions League, wo du bist, wo du es richtig machst. Und das andere ist einfach eine andere Kategorie. Das ist eine andere Art. Vielleicht zum Geniessen ähnlich, zum Losen ähnlich, aber definitiv nicht die gleiche Disziplin.
1: Hast du auch schon mit anderen Musikern geredet oder deine Songs gezeigt? Was haben sie gemeint?
2: Ja, ich habe auch schon das anderen gezeigt und viele sind vor allem am Anfang interessiert, weil einfach eben, man hört es eigentlich nicht, man muss wirklich hinhören oder wissen, auf was man hören muss, dass man überhaupt noch so als KI-Song identifizieren kann. Das hat viele fasziniert. Und wenn dann so der Tech-Nerd-Teil draussen ist, wo man muss sagen, oh, wow, ist noch cool, was heute möglich ist, dann den Schritt zu machen, um das auch noch gut zu finden oder das Zusatz, dass man es gut findet, weil man eben weiss, dass es von einer Maschine kommt, dort tun viele sich auch noch schwer. Das ist für mich, also geht mir ja eigentlich selber so. Also, wenn ich den Basti auf der Bühne sehe, dann finde ich das einfach, also nicht vergleichbar, wie wenn ich eine Maschine höre. Das ist für mich nicht das Gleiche. Aber ich selber kann nicht auf die Bühne stehen und singen. Und so habe ich eine Möglichkeit, gleich irgendetwas zu erstellen, zu generieren, wo irgendwo die Leute hören können und wo man darüber kommt, miteinander reden. Auch wenn das jetzt nicht Alltag bei mir das Thema am Hucki-Tisch ist.
1: Eigentlich egal, in welcher Form oder in welchem Schritt. Musik soll immer etwas Schönes sein und auch gut tun, auch wenn es vielleicht ein trauriges Thema ist. Es kann auch eine Therapie sein. Und dir tut es gut, du steckst ganz viel Arbeit und Effort rein. Und das ist eigentlich das Wichtigste, finde ich. Was ist jetzt gerade in der Pipeline? Bist du etwas dran?
2: Aktuell bin ich gerade nichts dran. Ich habe letztes Jahr noch ein Weihnachtsalbum gemacht, wo ich mich auch gefragt habe, ist das überhaupt ethisch vertretbar, wenn man ein KI-Weihnachtsalbum macht? Das habe ich wirklich lange mir überlegt. Und habe dann dort auch so Reggae-Klang kombiniert mit auch italienischem Text. Momentan studiere ich am Glarner Wave zweiten Album rum, bin dort so ein Thema sammeln, Ideen sammeln, wie, über was also man könnte, einen Song machen könnte. Weil ich beim ersten Album schon relativ breit war, da habe ich wirklich auch bewusst Themen jetzt suchen oder auswählen. Ich kann durchaus sehen, dass es einmal zwei Glarner Wave Album gibt. Selber finde ich eigentlich, dem Dean Roland hat es auch noch viel Musik, die man machen könnte. Und allenfalls kommt auch dort dann einmal ein zweites Album raus.
1: Was sind denn die Ziele von dir? Also willst du da irgendwann einmal auf der Bühne stehen und deine Musik live präsentieren oder vielleicht mal Musiker anstellen, die Musik auch spielen?
2: Das haben wir so noch nie überlegt. Ich denke, auf der Bühne stehen will ich nicht. Also ich bin auf der Bühne gestanden mit der Musik und so früher. Nein, ich denke nicht, dass man live so etwas kann performen kann, dass es richtig abgeht, dass es eine Konzertatmosphäre generiert.
1: Oder im Club gespielt werden?
2: Ja, natürlich darf man zu so Musik tanzen oder das hören. Das ist möglich. Darum habe ich das auch mal publiziert. Also, ich muss so sagen, eigentlich habe ich das zuerst für mich gemacht. Und weil es dann einfach umständlich war, die Musik im Auto zu hören, so, habe ich dann halt das mal publiziert. Und dann kann man es halt auf Spotify oder auf Apple Music hören. Es ist dann einfach einfacher und wird zugänglich. Und da haben wir dort gar nicht überlegt, dass jetzt eigentlich das jeder auf der Welt hören kann, wo das will. Und ich habe eigentlich null Energie jetzt aufgewendet, weißt, dass irgendwo in Playlists reinkommst. Oder es gibt auch so Musikgruppen oder Gruppierungen dann auf diesen Online-Streaming-Plattformen, wo man auch so neue Künste oder neue Musiken eigentlich anhört. Das habe ich alles nicht gemacht. Also ich habe nicht jetzt Energie investiert, um Musik bekannter zu machen, sondern mich die Musik selber machen.
1: Ich bin gespannt, was du noch alles rausbringst. In jeglichem Stil auch. Auch ein zweites Glarner Wave-Album bin ich sehr gespannt. Wenn sie dann auch auf Glarner Deutsch ist. Martin Zopfi, danke dir vielmals für das Gespräch.
2: Danke dir, Thies, für die spannenden Fragen. Und ja, sind wir gespannt, wenn es die musikalische Reise noch gut wird.
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1: Am 3. 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
1: Im Studio Mary Milanovic. Die UBS prüft laut dem Sonntagsblick einen möglichen Zusammenschluss mit einer ausländischen Großbank. Hintergrund ist der Streit um strengere Eigenkapitalvorschriften in der Schweiz. Mehrere internationale Banken sollen Interesse signalisiert haben. Die UBS kommentiert die Spekulationen nicht. Schließt sich die UBS mit einer ausländischen Bank zusammen, könnte sie sich unter Umständen den härteren Regulierungsmaßnahmen entziehen, nämlich dann, wenn sie ihren Hauptsitz von der Schweiz ins Ausland verlegen würde. Heute stimmt die Schweiz über zwei nationale Vorlagen ab. Sowohl die Ernährungsinitiative als auch die Neutralitätsinitiative dürften laut Umfragen klar abgelehnt werden. Selina Urech.
2: Vor allem bei der Neutralitätsinitiative vom Altbundesrat Christoph Blocher ist die Ablehnung laut der neuesten SRG-Umfrage nochmal deutlich gestiegen. Mittlerweile sind 63% dagegen, dass die Schweiz eine immerwährende bewaffnete Neutralität in die Verfassung schreibt. Auch die Ernährungsinitiative dürfte heute keine Chance haben. 64% lehnen laut Umfrage ab, dass die Schweiz mehr pflanzliche statt tierische Produkte produzieren soll, um die Ernährungssicherheit der Schweiz zu steigern.
1: Die Schweiz verliert bei der Elektromobilität im Europavergleich weiter an Boden. Das sagt AMAG-Chef Helmut Ruhl im Interview mit der NZZ am Sonntag. Zwar steige der Anteil der Elektroautos bei den Neuwagen inzwischen auf rund 25%. Im europäischen Vergleich sei die Schweiz aber vom 5. auf den 16. Platz zurückgefallen. Als Gründe nennt Ruhl fehlende Ladeinfrastruktur und widersprüchliche Anreize. Zwei Tage nach der schweren Explosion und dem Einsturz eines Hauses in der Athener Altstadt sind die 6 Todesopfer identifiziert worden. Nach Angaben des griechischen Außenministeriums handelt es sich um 4 Menschen aus den USA, einen Briten und eine Griechin. Die 6 waren nach der Explosion zunächst als vermisst gemeldet worden. Ihre Leichen wurden später aus den Trümmern geborgen. Die Ursache der Explosion ist unklar. Anwohner hatten demnach bereits vor der Explosion Gasgeruch wahrgenommen. US-Popstar Taylor Swift hat mit ihrer neuen Single Patient Zero einen Rekord auf der Streaming-Plattform Spotify gebrochen. Taylor Swift wurde zur meistgestreamten Künstlerin an einem einzigen Tag in diesem Jahr, teilte Spotify mit. In dem neuen Song Patient Zero singt Superstar Swift von einer toxischen Beziehung.
3: Das Wetter. Der Sonntag ist zum Verrussen an der Sonne verbringen. Es bleibt wolkenlos und trocken in der ganzen Südostschweiz. Bis zu 26 Grad können es heute in der tieferen Lage geben. Morgen Montag geht es dann genauso weiter. Viel Sonne, ein paar harmlose Wölkchen und schon fast sommerliche Temperaturen. 16 Grad in der Mauer auf dem Bernina Pass, 22 Grad in Zamaden und 27 Grad in Glarus.
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3: Alles ruhig soweit auf der Strasse. Von der ganzen Region Südostschweiz haben im Moment keine Meldungen für euch. Bündner, Glarner und der ganze Länder Musikszene hat diesen Freitag wieder mal abgeliefert mit insgesamt 8 Songs, die am Freitag rausgekommen sind und Premiere gefeiert haben. Mit dabei zum Beispiel die Musik von Gianni Genette.
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3: Oder auch von der Zoe Hanna, die das ganze Album rausgebracht hat.
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3: Wir hören rein in den Soundcheck und vor allem hören wir rein in die ganzen 8 Songs. Das geht nachher hier beim Radio von hier. 2 Songs haben wir noch. Der erste ist Codeline mit Love Like This. Ich bin der Mene Küchler. Ich wünsche einen ganz schönen Sonntag.

0: Durch den Sonntag mit dem Radio von da mit ganz viel Musik auf den Ohren. Jetzt mit einer Schwette aus dem griechischen Sendegebiet, Livio Biondini.
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2: Tibelia singt in ihrem neuesten Lied über ihre Herkunft. Daughter of Mesopotamia heisst die neue Single von der Sarganserin. Moderner Pop und R&B mit englischer und aramäisch-assyrischen Lyrics, so beschreibt die Jungkünstlerin ihren neuesten Song.
3: Der Song steht für Identität, Stolz und Stärke und dafür, dass die eigenen Wurzeln nicht ausgelöscht werden können.
2: Auf die letzten Songs hat sie eine super Resonanz gekriegt. Und das neue Lied sei wahrscheinlich ihr persönlichstes und kraftvollstes Statement überhaupt bisher.
3: «Daughter of Mesopotamia» soll daran erinnern, dass Geschichte und kulturelle Wurzeln weiterleben, solange sie erzählt und weitergetragen werden.
2: Und weiterträgen dort Tibelia ihre Wurzeln in jedem Song, den sie rausbringt. Bald kommt noch ein EP, wo dann alle bisherigen Lieder zusammenbündelt. Die EP für Tibelia heisst dann gleich wie das aktuelle Release «Daughter of Mesopotamia». Der Gianni Giannetti besingt die dritte Jahreszeit auf seinem neuen Lied.
4: «Zünde Tag im Herbst, so wie der, wo noch die Sonne scheint und alle Bäume sind gelb.»
2: Herbst heisst der Song. Vor einer Zeit hat der Bündner sich entschieden, seiner Musik ein neues Gewand zu geben, und zwar auf Schweizerdeutsch. Der Song hat er geschrieben, wo er auf dem Weg in seine Heimat, das Engadin, war.
5: Es war ein goldiger Herbsttag. Der Kontrast von Bäume und Himmel und See. Es war einfach wunderschön und all meine Probleme haben sich irgendwie in dem Moment in die Luft aufgelöst. Und dann habe ich gemerkt, dass es wahrscheinlich daran liegt, dass ich gar nicht so grosse Probleme habe, wie ich meinte.
2: Dass seine Probleme gar nicht existenziell sind und aus einem sehr privilegierten Winkel kommen.
5: Ich glaube, in der heutigen Zeit, wo ganz viel Ungerechtigkeit und ganz viel unschöne Sachen passieren, ist es wichtig, dass es genug Lieder gibt, die das Thema auch ansprechen. Und das ist meine Art, über das Thema zu reden.
2: Der Song gehört zu seinem Album «Ein Tag im Herbst», wo Ende Oktober rauskommt. Bis dort empfiehlt der Gianni Giannetti allen die schönen Tage, die es noch jetzt geniessen, bis dann sein geliebter Herbst kommt. Zoe Hanna bringt schon ihr zweites Album raus. Nee.

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1: Fell Out of Love ist ein Song aus dem neuen Album Childish Dream von der gerade mal 17-jährigen Künstlerin aus Chur.
2: Es sind viele alte Lieder drauf, die es aus irgendeinem unerklärlichen Grund nicht aufs erste Album drauf geschafft haben, aber auch ganz viele neue Lieder. Und ich finde, es gibt so eine recht spannende Dynamik, wenn man auch so ein bisschen hört, wie sich der Stil von meinem Songwriting ein bisschen verändert hat.
1: Die Bündnerin macht Melancholic Pop und begleitet sich selber auf dem Klavier. Es sei also ein reines Stimm- und Klavieralbum.
2: Sehr viele Songs, die ich schreibe, sind fiktional, aber ich habe jetzt in diesem Album auch ein paar Sachen aus meinem Alltag genommen, die mich selber beschäftigt haben, zum Beispiel Childish Dream, so heisst ja auch der Titel vom Album. In dem Lied geht es eigentlich um Kindheitsträume und ums schnell wollen erwachsen sein.
1: Es gibt auch Liebeslieder auf dem Album, aber auch Songs, die ums Verzeihen gehen oder um Fehler, die man gemacht hat. Sagt Zoe Hanna zu ihrem neuen Song Fell Out of Love und ihrem dazugehörigen Album Childish Dream. Der Shige hat ein paar Songs zusammengebündelt und so eine ganze EP gemacht. Ride or Die ist ein Song aus deren EP. Das Release heisst Blessé de Guerre, auf Deutsch vom Krieg verletzt. Der Kurer mit kongolesischen Wurzeln sagt, es sei ein sehr persönliches und emotionales Musikprojekt für ihn.
3: Es erzählt von verschiedenen Fassaden im Leben, von verletzten Herz, von Motivation, von Hoffnung, von Träumen, von allem, was man sich wünscht oder gern hätte.
1: Oft bettet man darum, etwas Besseres zu haben, obwohl man eigentlich schon alles hätte. Das Gras ist nicht immer grüner auf der anderen Seite, darum soll man schätzen, was man hätte und zufrieden sein, sagt der Shige über seine neue EP «Blessé de Guerre».
4: Und genau aus diesen Liedern, die wir euch vorgestellt haben, habe ich jetzt einen bereit für euch. Wir hören in voller Länge Tibelia aus Sargans. Dranbleiben lohnt sich aber einen Weg. Wir haben eben gerade noch eine Schwette. Die gibt es nach der Tibelia hier auf Radio Grischa. 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

0: Brandneue Musik aus dem griechischen Sendung gebiert gehört Tibelia mit Daughter of Mesopotamia. Und wo der herkommt, da gibt's grad noch mehr, Livio Biondini.
1: Nebelfrei besingen in ihrem neuesten Song die Bündner Hauptstadt.
2: Da bin ich daheim, ich bin's Chur, ich bin's Chur daheim.
1: Chur ist der Songtitel von brandneuer Band aus der Region. Sie stechen die für authentischen Bündner Mundart, Pop und Rock. Die Band sei erst letztes Jahr gegründet worden, sagt der Reto von Nebelfrei.
3: Und mit dem Lied «Chur» unterstreichen wir einfach nur unsere Liebe zu dieser wunderschönen Stadt.
1: Nebelfrei hat gerade noch einen weiteren Song rausgebracht namens «Schön, dass die gibt». Der sei dann fürs Herz und transportiere ehrliche Emotionen. So die Churer Band Nebelfrei über «Chur» und ihre weiteren neuen Lieder. Carmen Christa manifestiert in ihrem neuesten Lied ihre Traumpartnerin. Real Good Lady beschreibt eine Frau, die weiß, was sie will. Eine Frau, die mit beiden Beinen im Leben steht, aber ihren auch ihren Freiraum lässt.
4: Früher habe ich immer gemeint, ja, die Liebe geht so. Ich habe eine Prinzessin, die ich muss retten vor einem bösen Drachen. Aber so kommen immer an Leute, die einem nicht so gut tun.
1: Darum haben sie in Real Good Lady ihre Wunschvorstellung beschrieben. Im November und Januar kommen die nächsten Releases von der Bündnerin und im Februar wird dann die EP «Songs About Women» getauft. Gäch aus dem Sarganserland ist mit einer neuen Single am Start. «Was ich denke» ist der letzte Song von EP, weil es gar nicht im Tag ist, wo gleichzeitig rauskommt. Es sei recht ein introvertierter Song. Er kommt vom Text und von der Musik her mit wenig aus.
5: Und thematisch würde ich sagen, geht es fest um so Gedankenkreise, die man kann haben, wenn man irgendwie, oder vielleicht Gedanken, die man sich macht, während dem, dass man auch mit Leuten irgendwie im Gespräch ist oder so.
1: Wenn man in so eine Spirale reinkäme oder die Sachen zu fest verdenke, sagt der Manuel von Gech. Die EP sei entstanden, weil er viele Projekte angefangen hätte, aber nie abgeschlossen. Vor einer Weile hat er sich aber das Ziel gesetzt, dass er das alles jetzt fertigstellt. Und so ist, weil es gar nicht im Tag ist, entstanden mit dem neuesten Song «Was ich denke» von Gech. Der Smoke aus Tussis hat sein erstes Release auf Albumlänge draussen.
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1: Zeichnet vom Leber ist ein Song aus dem Album Hass gegen Hass. Der Song funktioniert einzeln gut und es können sich sicher viele Leute damit identifizieren. Es ist aber auch ein Puzzleteil vom ganzen Album.
7: Das Album widerspiegelt meine ganze Haltung gegenüber dem Hass. Es klingt ein bisschen paradox, aber ich persönlich hasse den Hass. Durch so Songs wie «Zeichnet vom Leben» hört man glaub gut raus, dass ich ein ganz normaler Mensch bin, wie jeder andere auch.
1: Nur habe ich halt eine spezielle Haltung gegenüber gewissen Themen, die uns Menschen in den Hass treiben.
7: Anstatt dass sich die meisten auf Gemeinsamkeiten konzentrieren, müssen sie sich immer bekämpfen. Wir alle sind «Zeichnet vom Leben» und sollten gemeinsam daran wachsen, anstatt noch mehr Hass auf dem Planet sehen.
1: Sagt der Smoke zum Song «Zeichnet vom Leben» und seinem neuen Album «Hass gegen Hass».
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0: Acht Songs insgesamt, ein riesen Schwetti, wo euch der Livio Biondini in dieser 50. Ausgabe vom griechischen Soundcheck vorgestellt hat. Einer von diesen acht hören wir jetzt noch in voller Länge. Einer, der perfekt zum Wetter von außen passt. Und vor allem zur Jahreszeit, da ist Gianni Ginette mit Herbst beim Radio von hier.

0: Ich glaube, kein Song würde besser passen an dem Sonntag, 27. Dezember, September, kurz vor dem halb 12. Wir haben Weihnachten, wir haben Herbst und da haben wir jetzt gehört von Gianni Genet. Weiter geht's mit dem Robbie Williams. Der ist bereit mit All My Life, noch vor dem halb 12 hier auf Radio Grischa.
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0: Der Robbie Williams beim Radio von da. Schön, sind ihr mit dabei. Es ist 11:30 Uhr.
1: Das Wetter.
0: Es bleibt wolkenlos und trocken in der ganzen Südostschweiz. Dank der vielen Sonne kann es bis zu 26 Grad in der tieferen Lage geben. Morgen Montag geht es genau so weiter. Viel Sonne, ein paar harmlose Wölkchen und schon fast sommerliche Temperaturen. 25 Grad sind am Morgen des Klosters und 28 Grad in Wallenstadt.
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0: Es ist alles ruhig auf der Strasse der ganzen Region Südostschweiz. Ich habe keine Meldungen für euch. Weiterhin ganz eine gute Fahrt.
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0: Ja, der eine oder andere von uns sitzt vielleicht noch ein bisschen in den Knöcheln mit einem leichten Dröhnen im Kopf oder doch Sonnenbrand auf der Stirn. Die 29. Schlagerparade hat gestern zu Chur bis zu 31.000 Schlagerfans glücklich gemacht. Wir sind für euch dort gewesen und haben die schönsten Momente eingefangen. Einer davon gibt es gerade als nächstes auf dem Sender. Warum nämlich das Schlusslichtli nicht immer das Schlechteste ist, das erzählen wir euch jetzt nach Klapp, Nouveau und Lean on Me und nachher mit Temper City und Self-Aware. Schönen Sonntag!

0: Angekleidete Menschen, Schlaghose, Blümchenkleider, ein Getränk in der Hand und Flammen in der anderen. Das war die 29. Schlagerbrade zu Chur.
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0: Nicht allen voran, sondern eher allen hinten drin ist Saskia. Sie ist mit ihrer Gruppe voll frisch und ihrem Wagen das Schlusslicht am gestrigen Schlagerbraden-Umzug. Der Thies Fritschi hat sie nach dem Umzug abgefangen und sie gefragt, wie das denn so war als letzter Wagen.
2: Es war mega. Wir wollten weiter hinten sein, dass wir die Letzten sind, haben wir nicht gewusst. Aber es war mega. Das Publikum, das nachgelaufen ist, wir haben gemerkt, was man verbessern muss auf nächstes Jahr. Aber es war einfach mega, die Stimmung hinten raus und die Leute, es war ein Traum dieses Jahr.
3: Eben, wenn man da hinten geschaut hat, ich bin mit dir auf dem Wagen, das war ein Meer voll Köpfe. Und ihr habt dich gut unterhalten mit eurer Musik.
2: Ja, es ist ein-, zweimal reklamiert worden. Wir haben eine Box zu wenig hinten raus. Wir haben erklärt, ja, wir sind das erste Mal dabei, so Wagen ist halt so. Aber wir wissen, was wir vom nächsten Jahr können verbessern können. Wir müssen es jedem Jahr lernen.
3: Nebst dem Menschenmeer, was war dein absolute Highlight heute?
2: Ich glaube, die Freude der Leute, die wir auf dem Wagen haben, der Dank von den Leuten, die von Röttl kommen, für das, was man geleistet hat. Wir haben letzte Woche schon gemerkt, wir hatten letzte Woche eine Warm-up-Party. Das war Hammer, die Leute waren begeistert und wir haben auf das eben auch gesagt, wir machen es nächstes Jahr gleich. Warm-up-Party, die Woche vor der Schlagerparty und nachher die Schlagerparade, weil einfach die Leute begeistert sind.
3: Was passiert jetzt eigentlich nach der Parade? Sind ihr jetzt da, präsentiert euch oder einfach die Hocke füllen? Was macht ihr jetzt noch?
2: Wir sind wirklich als kleine Gruppe von denen, die alle zusammen auf den Weg gekommen sind, hat jeder ein einzelnes, zahlt seinen Beitrag. Aber jeder Einzelne kommt auch oben das Billett über, um eine Schlagerparade oder an die Party gehen noch. Und dann werden wir wirklich als Gruppe zusammen weiterziehen, wie man es eigentlich kennt, von einer kleinen Kneipe, als Family weiterziehen.
3: Dann wünsche ich dir einen ganz schönen Abend, festet schön und geniesst es einfach.
2: Danke vielmals, einen schönen Abend auch.
3: Prost.
0: Prost in dem Sinn. Saskia gestern zu über 31'000 Besuchenden.

0: nur langsam wieder zurück. Alles vibriert, ich glaube heute Nacht ist Liebe passiert.
1: Taubo Fantastic mit Liebe passiert beim Radio von da. Und wir machen weiter mit Neuigkeiten von der Taylor Swift in Form von neuer Musik. Gefühlt aus dem Nichts hat Popstar am Freitag 14 zusätzliche Lieder zu ihrem aktuellen Album «The Life of a Showgirl» rausgebracht. Und einer davon der hat auch gerade schon wieder einen neuen Rekord geknackt. Spotify meldet nämlich heute, dass der Song «Patience Hero» der meist gestreamte Song an einem einzigen Tag ist. Ja, da haben Swifties wieder zugeschlagen, wie man den Fans von der Taylor Swift auch sagt. Ob sich der Hype lohnt, das könnt ihr jetzt selber beurteilen. Die Taylor Swift mit ihrem Song «Patience Hero» am Freitag rausgekommen ist, jetzt hier auf Radio Grischa. We'll be right back.

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1: Im Studio Mary Milanovic. Die Schweiz hat entschieden, die Urnen sind geschlossen. Das Resultat dürfte allerdings keine Überraschung bieten. Die Neutralitäts- und die Ernährungsinitiative dürften klar abgelehnt werden. Birgit Orgler.
2: Die Umfragen vor der Abstimmung zeigen ein klares Bild. 63% der Stimmbürger wollen die Neutralitätsinitiative vom SVP-Altbundesrat Christoph Blocher ablehnen. Die Initiative wollte immer während die bewaffnete Neutralität in die Verfassung schreiben. Wirtschaftliche Sanktionen dürfte die Schweiz nur noch dann mittragen, wenn sie vom UNO-Sicherheitsrat beschlossen sind. Der Punkt geht vielen zu weit. Zu weit geht auch vielen die Ernährungsinitiative. 64% sagen laut Umfrage Nein. Die Initiative will mehr Selbstversorgung in der Schweiz, allerdings schon innerhalb von 10 Jahren. Zudem sollen mehr pflanzliche statt tierische Produkte produziert werden.
1: Zwei Personen sind bei einem Reisebusunfall in Deutschland ums Leben gekommen. Zahlreiche weitere Menschen der philippinischen Reisegruppe sind verletzt worden, teilt eine Sprecherin des Polizeipräsidiums Oberbayern Nord mit. Der Reisebus eines italienischen Unternehmens war in Fahrtrichtung München von der Fahrbahn abgekommen. Er kippte am Fahrbahnrand um und blieb neben einer Mulde an der Autobahn liegen. Zwei Tage nach der schweren Explosion und dem Einsturz eines Hauses in der Athener Altstadt sind die 6 Todesopfer identifiziert worden. Nach Angaben des griechischen Außenministeriums handelt es sich um 4 Menschen aus den USA, einen Briten und eine Griechin. Die 6 waren nach der Explosion zunächst als vermisst gemeldet worden. Ihre Leichen wurden später aus den Trümmern geborgen. Die Ursache der Explosion ist unklar. Anwohner hatten demnach bereits vor der Explosion Gasgeruch wahrgenommen. Zehntausende Menschen haben in Madrid für bezahlbaren Wohnraum und mehr Schutz für Mietende demonstriert. Während das spanische Innenministerium von rund 25.000 Teilnehmenden spricht, geben die Veranstalter vom Mieterverband 300.000 Teilnehmende an. Auslöser für die Proteste war vor allem der Fall einer 87-jährigen Frau, die per Zwangsräumung aus ihrer Wohnung vertrieben wurde, in der sie während 70 Jahren lebte. Eine Immobilienfirma hatte zuvor das Gebäude gekauft und die Mieten verfünffacht.
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4: Der Sonntag ist zum Verrussen an der Sonne verbringen. Es bleibt wolkenlos und trocken. In der ganzen Südostschweiz bis zu 26 Grad kann es heute in der tieferen Lage geben. Morgen, Montag, geht es genauso weiter. Viel Sonne, ein paar harmlose Wölkchen und schon fast sommerliche Temperaturen. 16 Grad morgen auf dem Bernina-Pass, 22 Grad zum Aden und 27 Grad zu Glarus.
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4: 3 ab 12 haben wir es und im Moment habe ich keine Meldungen für euch über grössere Störungen im Strassenverkehr vor der Südostschweiz. Weiterhin ganz gute Fahrt.
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4: Das ist der Sonntagmittag auf Radio Grieche. Es ist grosser Abstimmungssonntag. Die Urnen sind so und wir warten auf die ersten Resultate, die wir euch durchgeben können. Sobald die eintrudeln, behalten wir euch natürlich auf dem Laufenden. Bestens informiert durch den Tag gehen wir jetzt zusammen mit aktueller Musik vom Sommer. Ich wünsche ein schönes Tag.

0: Abstimmungssonntag, der 27. September auf Radio Grischa. Wir warten geduldig auf die ersten Abstimmungsresultate. Bis dahin schauen wir nochmal genau her, über was wir eigentlich zu Graubünden abgestimmt haben. Für das zuerst der Blick auf Glarus. Der Kanton Glarus ist nämlich ein einzigartiger Kanton. Es ist der einzige in der Schweiz, wo schon Jugendliche ab 16 abstimmen und wählen dürfen. Heute entscheidet sich, ob das auch in Graubünden der Fall sein wird. Der Florian Manni fasst Pro und Contra zusammen.
1: In der Jugend kommt fast jedes Jahr etwas Neues dazu. Oberstufe, Lehr und vielleicht sogar ein eigenes Zuhause in einem anderen Kanton. Je nachdem könnte auch das Wählen und Abstimmen im Kanton Graubünden dazu kommen. Für den SVP-Grossrat Christian Morf braucht es das nicht. Er selber hat mit 16 noch andere Prioritäten gehabt.
2: Ich bin Mitglied von einer fünfköpfigen Band und habe mich eher dort ein bisschen verwirklicht, dass ich der Politik ist erst nachgekommen. So. Ich würde sogar sagen, eher so 18, 19, 20, wo es angefangen hat.
1: Anders sehe ich das bei SP-Grossrätin Julia Müller aus. Sie sei während ihrer Jugendjahr schon politisch interessiert gewesen.
3: Bei mir war es so um die 15, 16 herum, als ich mich angefangen habe zu engagieren. Das ist dann von der Familie daheim. Wir haben sehr viel diskutiert, aber dann auch gemerkt, dass mich diverse politische Themen interessieren, auch über die Schule, wo das natürlich Thema war. Und ich bin dann über die Jungpartei, bevor ich 18 war, bin ich dann in die Politik hineingekommen.
1: Der SVP-Grossrat Christian Morf sagt aber klar, wenn, dann müssten Jugendliche ab 16 nicht nur abstimmen dürfen, sondern auch Verantwortung übernehmen. Für ihn müsse, wenn schon, beides möglich sein.
2: Ich bin der Ansicht, dass die Rechte und Pflichten vor allem zusammen gehören müssen. Also eben aktives, passives Stimmrecht, dass es zusammengehört, dass wenn man will mitreden, auch die Möglichkeit da sein muss, um die Verantwortung zu übernehmen. Wenn man das nicht will, dann müsste man logischerweise, konsequenterweise, was ich nicht dafür wäre, die Volljährigkeit auf 16 abnehmen.
1: Der Christian Morf hat auch die Befürchtung, dass sich die Jugendlichen beeinflussen lassen könnten. Beispielsweise durch soziale Medien, künstliche Intelligenz und Fake News. Die Beeinflussung gäbe es aber auch bei den älteren Leuten, entgegnet Julia Müller. Dazu käme, dass der Wunsch für das Stimmrechtsalter 16 gerade von den Betroffenen selber käme.
3: Ich freue mich sehr, dass es ein Anliegen ist, das von den Jungen selber gekommen ist, aus der Jugendsession. Ich würde es sehr gerne unterstützen. Ich glaube, es ist eine Chance für uns. Und was ich vor allem glaube, ist, wir haben überhaupt nichts zu verlieren. Wenn, dann haben wir etwas zu gewinnen. Und zwar mit politisch interessierten Jugendlichen, wo wir längerfristig an die Prozesse binden können, aber auch insbesondere an unseren Kanton.
1: Einig sind sich beide, dass die Einführung vom Stimmrechtsalter 16 keinen Schaden anrichten würde. Uneinig sind sie sich aber, ob man mit 16 wirklich schon genug reif ist, um sich mit politischen Themen und ihren Auswirkungen auseinanderzusetzen.
0: Ob künftig also schon 16-Jährige in Graubünden abstimmen und wählen dürfen, entscheidet sich jetzt im Verlauf des Nachmittags. Es sieht aber alles noch aus, als ob Graubünden das nicht will. 95 von 100 Gemeinden sind ausgezählt und Stand jetzt sind 31% dafür und 69% dagegen. Was das bedeutet und weitere Einschätzungen dazu, gibt es alles heute am Nachmittag hier bei uns auf dem Sender.
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0: Musik aus St. Gallen mit Wurzeln in Südafrika. The Rapture Boy mit We Are Not Around, gehört auf Radio Grisha.
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0: Der Sonntag ist zum Verrussen an der Sonne. Höckle, es bleibt wolkenlos und trocken in der ganzen Südostschweiz bis zu 26 Grad. Kann es heute im Salganserland, Glanerland und Churrital geben. Morgen Montag geht es genau so sonnig weiter. Mit so einzelnen harmlosen Wölkchen. Aber es gibt schon sehr sommerliche Temperaturen. 16 Grad hinter dem Moor auf dem Bernina-Pass, 22 Grad am Aden und 27 Grad zu Glarus.
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0: Stau und stockender Verkehr hinter auf der Autobahn A13. Dusis Richtung Chur zwischen Rotenbrunnen und Reichenau. Aktuell sind wir dort ein paar Minuten länger unterwegs wegen Verkehrsüberlastung.
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0: Es ist der Abstimmungssonntag auf Radio Grisha. Turnen, die sind so, es wird fleissig gezählt und sobald die ersten Resultate eintrudeln, sind ihr die Ersten, die es wissen. Bis dahin, klock, klock mit Out of the Dark. Ich wünsche einen schönen Sonntag. Es ist kurz nach dem 12:30 Uhr.

0: Der Abstimmungssonntag beim Radio von da gegenüber von mir, eine strahlende Katharina Balzer.
1: Schön, merci vielmals, haben wir mögen, ja.
0: Katharina, ausgeschlafen und im Schuss?
1: Ja, sehr im Schuss, weil dezent gsi an der Schlagerparade. Aber das ist schon, also ich staune immer wieder, meine gestern hätte ja eigentlich fast nicht falsch gehen, weil es ist so tolles Wetter gsi. Die Leute sind einfach immer mega gut drauf. Ich wünschte mir, sie wären während dem Jahr auch irgendwie so offen und so locker, flockig, mega cool. Und dann bin ich im Fall voll heim und habe im Fall noch extra auf TV Südostschweiz geschaut, um alles die Vibes noch mal ein bisschen reinnehmen. Es war wirklich richtig schön gewesen.
0: Jetzt geht's für dich aber langsam hier an den Sack. Der Abstimmungssonntag, es geht richtig los. Über zwei schweizweite Vorlagen haben wir alle abgestimmt in der Schweiz. Und dort sind die Hochrechnungen eigentlich beide schon recht klar.
1: Ja, die Hochrechnungen, die sind jetzt einmal da. Rot sieht's aus für die abgelehnte beiden Vorlagen. Und vor allem im Kanton Graubünden ist jetzt da eigentlich der Schuss schon draussen. Die 100 Gemeinden sind ausgezählt und die beiden Vorlagen National Ernährungsinitiative und Neutralitätsinitiative, die werden hochkant abgelehnt. Und auch mit der einzigen kantonalen Vorlage, Stimmrechtsalter 16. No chance.
0: Wenn nicht, dass die Jungen anfangen abstimmen.
1: Wir haben auch heute wieder unseren Politexperten mit dabei. Bin schon noch gespannt, wenn er das erklärt, eigentlich, ja, warum das einfach so einen schweren Stand hat. Der Kanton Glarus ist ja nachher vor der einzige Kanton in der Schweiz, wo das Stimmrechtsalter 16 kennt. Warum klappt das in den anderen Kantonen nicht?
0: Und genau das schauen wir an. Dann ab dem 1 mit der Katharina Balzer hier bei uns auf dem Sender. An dieser Stelle übergebe ich das Studio. Ich bin der Mela Küchler. Ich wünsche euch einen ganz schönen Sonntag und dir, Katharina, eine gute Sendung.
1: Dankeschön und ich nehme das Studio gerne an.

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1: Im Studio Mary Milanovic. Keine Chance für die Neutralitäts- und die Ernährungsinitiative. Die erste Hochrechnung zeigt ein deutliches Nein zu den beiden Vorlagen. Birgit Orgler.
2: Es sind die erwartet klare Nein zu den beiden Initiativen. Die Hochrechnung von der SRG zeigt, dass 71% Nein sagen zu der Neutralitätsinitiative vom SVP-Altbundesrat Christoph Blocher. Die Initiative hat einen schweren Stand gehabt, weil sie nicht nur die immerwährende Neutralität, die die Verfassung schreiben, sondern auch Sanktionen von der Schweiz gegen kriegsführende Länder schwierig macht. Auch das Nein bei der Ernährungsinitiative ist mit 72% deutlich. Die Initiative hat einen höheren Selbstversorgungsgrad von der Schweiz wählen. Umstritten ist vor allem der Punkt gewesen, dass die Schweiz für das mehr pflanzliche als tierische Produkte herstellen müsste.
1: Zwei Personen sind bei einem Reisebusunfall in Deutschland ums Leben gekommen. Zahlreiche weitere Menschen der philippinischen Reisegruppe sind verletzt worden, teilt eine Sprecherin des Polizeipräsidiums Oberbayern Nord mit. Der Reisebus eines italienischen Unternehmens war in Fahrtrichtung München von der Fahrbahn abgekommen. Er kippte am Fahrbahnrand um und blieb neben einer Mulde an der Autobahn liegen. Die Schweiz verliert bei der Elektromobilität im Europavergleich weiter an Boden. Das sagt AMAG-Chef Helmut Ruhl im Interview mit der NZZ am Sonntag. Zwar steige der Anteil der Elektroautos bei den Neuwagen inzwischen auf rund 25%. Im europäischen Vergleich sei die Schweiz aber vom 5. auf den 16. Platz zurückgefallen. Als Gründe nennt Ruhl fehlende Ladeinfrastruktur und widersprüchliche Anreize. Zehntausende Menschen haben in Madrid für bezahlbaren Wohnraum und mehr Schutz für Mietende demonstriert. Während das spanische Innenministerium von rund 25.000 Teilnehmenden spricht, geben die Veranstalter vom Mieterverband 300.000 Teilnehmende an. Auslöser für die Proteste war vor allem der Fall einer 87-jährigen Frau, die per Zwangsräumung aus ihrer Wohnung vertrieben wurde, in der sie während 70 Jahren lebte. Eine Immobilienfirma hatte zuvor das Gebäude gekauft und die Mieten verfünffacht.
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3: Mit dem Livio Biondini, guten Mittag. Der schweizweite Trend zu den Abstimmungen haben wir gerade gehört. Auch der Kanton Graubünden lehnt beide nationalen Initiativen klar ab. Alle 100 Gemeinden sind ausgezählt. Über 66% sagen Nein zur Neutralitätsinitiative und der Ernährungsinitiative lehnen sogar 75% der Bündnerinnen und Bündner ab. Beide Initiativen haben im Kanton eine Stimmbeteiligung von rund 46% gehabt. Aber die kantonalen Abstimmung zum Stimmrechtsalter 16 sieht gleich aus. Über 67% der Stimmberechtigten sagen Nein. Damit dürfen die 16-Jährigen auch in Zukunft das Graubünden nicht mitbestimmen. Der Thomas Kocherhans ist neu im Gemeindevorstand Kurwalden. Er ersetzt den Franz Burtscher, der per Ende Jahr zurücktritt, wird die Gemeinde mitteilt. Äusserst knapp sei die Abstimmung über die Schulhaushaltung in Malix gewesen. Die Stimmberechtigten haben den Kredit von 270.000 Franken für eine Holzpelleheizung mit 302 zu 296 Stimmen abgelehnt. Die Gemeinde Albula-Alvre hat seinen Gemeindevorstand neu gewählt. Der Reto Kramerit, Patricia Zanini, der Manuel Simonet, der Ivan Sonder und der René Tiefenthal haben das absolute Mehr erreicht und sind gewählt. Dazu hat die Gemeinde Philipp Perry und der Andreas Liesch in die Geschäftsprüfungskommission gewählt. Weil es beim Gemeindevorstand und bei GPK noch je ein weiteres Mitglied braucht, gibt es am 8. November einen zweiten Wahlgang, wird die Gemeinde mitteilt. Außerdem hat Albula Alvra noch 4 Personen in den Schulrat gewählt. Dort haben alle das absolute Mehr erreicht. Ilans Lyon hat einen neuen Gemeindepräsident, der Martin Capeder. Er ist der einzige Kandidat und wird somit gewählt. Außerdem sagt die Gemeinde Ja zu einem Kredit von 2,5 Millionen Franken für die Wiederherstellung bzw. Sicherstellung der Erschliessung Farduz in Duvin. A Rosa sagt zu zwei Teilrevisionen ja. Einerseits zur Ortsplanung Schneesportgebiet Parsen, da sind über 70% dafür. Und auch für Teilrevision vor Ortsplanung Reduktion Waldabstand gibt es ein Ja, da war es knapper gewesen, mit gut 53% Ja-Stimmen. Die Gemeinde Diesentis soll ihr Parlament behalten. In einer konsultativen Abstimmung haben sich 63% der Stimmen gegen einen Wechsel zur Gemeindeversammlung ausgesprochen. Auch die Geschäftsprüfungskommission, die Baukommission und der Schulrat sollen in ihrer bisherigen Form bestehen bleiben. Zudem haben die Stimmberechtigten klar Ja gesagt zu knapp 1,4 Millionen Franken für die Sanierung von Via Alpsu. In Trun bleibt der Sitz im Gemeindevorstand vorerst frei. Für den 5. Sitz hat bei den heutigen Wahlen niemand kandidiert. Der Gemeindepräsident Domeni Tomaschett ist ebenso wiedergewählt wie die bisherigen Vorstandsmitglieder Silvana Menzli, Kurt Wolf und Martino Della Valle.
0: Das Wetter.
2: Strahlend schönen Nachmittag. Heute Balkonsünneln oder auf einem Bänkli. Ich glaube, der Sonne entkommt man heute fast nicht, weil es gibt einfach nur das. Temperaturen in Arosa 20 Grad, in Ilanz 26 und in Schkuhl 24 Grad. Es geht mit dem goldigen Herbstwetter weiter, auch zum Wochenstart, morgen Montag sonnig und gegen 27 Grad im Churer Rital.
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2: Da haben wir die A13 San Bernardino Richtung Chur. Es staut zwischen Rotenbrunnen und Reichenau. Im Moment lassen wir dort 15 Minuten liegen.
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2: Aber ich denke, Stau, gerade an einem Tag wie heute, kann das eigentlich recht informativ sein, wenn ihr da bleibt. Gehören auf jeden Fall alles, was läuft an dem Abstimmungssonntag. Ihr habt gehört, eine ganze Schwette wird auch in den Gemeinden abgestimmt. Da informiert uns der liebe Biondini fortlaufend immer am Punkt. Und am halben gibt es das, was in den Regionen entschieden worden ist. Und dann natürlich auch mit dabei in unserem Team, wie an jedem Abstimmungs- und Wahlsonntag, der Politexperte Lukas Launer. Der Davoser, den werden wir als nächstes hören, nämlich zum deutlichen Eisgrabünden, zu der Einführung vom Stimmrechtsalter 16. Wir sind also voll dran, hoffen, ihr seid gut unterwegs. Jetzt haben wir es 7 Minuten ab den 1.

0: Das Radio von hier, 16 Minuten ab 1, an dem 27. September Abstimmungssonntag. Wir kommen gerade zu der einzigen Vorlage, die es gegeben hat im Kanton Graubünden, nämlich ob das Stimmrechtsalter auf 16 abgesenkt werden soll. Und bei mir jetzt im Studio unser Politologe Lukas Launer. Die erste Frage, die ich in die Hand habe, es liegt auf der Hand und es ist jetzt auch klar, die Jungen müssen weiterhin bis 18 warten, bis sie stimmen können.
1: Ja, das ist definitiv der Fall. Also Graubünden hat jetzt diese Vorlage mit 67% und sogar in allen Gemeinden sehr deutlich abgelehnt. Das ist eigentlich noch spannend, weil die Vorlage, dass man das Stimm- und Wahlrechtsalter auf 16 absenkt, ist ja von den Jungen selber ausgekommen. Damals in der Jugendsession im Jugendparlament in Graubünden 2019. Also das war ein sehr langer Weg. Das ist dann über einen Auftrag, einen parlamentarischen Auftrag an die Regierung vom Can Derungs gegangen. Und jetzt, 7 Jahre später, hat die Stimmbevölkerung darüber abstimmen können. Und es sind eigentlich auch sehr viele Parteien dafür gewesen, ausser die FDP und die SVP. Aber es ist trotzdem nicht durchgekommen. Also man kann sicher sagen, dass die Jungen zumindest in Graubünden noch recht lange warten müssen. Auch auf nationaler Ebene zum Beispiel hat der Nationalrat 2024 den Vorschlag schon abgeschmettert.
0: Und die Entscheidung, an der gibt es überhaupt nichts zu rütteln. Keine einzige Gemeinde hat Ja gesagt zum Stimmrechtsalter 16. Kann man sagen, ob das Stimmrechtsalter in den grossen Gemeinden eher auf ein bisschen Zustimmung wenigstens gestossen ist? Gibt es regionale Unterschiede?
1: Ja, es ist wirklich ein sehr eindeutiges Resultat. Also in dieser Klarheit hätte man das vielleicht nicht erwartet, dass keine einzige Gemeinde zustimmen würde. Also wir haben grosse Nein-Anteile, zum Beispiel in der Region Moesa, wo Buseno 89% sogar Nein gesagt hat. Und dann hat es auch den grössten Ja-Anteil in Trin, wo 43% Ja gesagt haben. Also es kommt aber aus meiner Sicht nicht so sehr auf die Grösse der Gemeinden drauf an. Also wenn man jetzt die 3 grössten Gemeinden in Graubünden anschaut, Davos, Chur und Langquart, dann gibt es einmal ein eher überdurchschnittliches Ja in Chur, ein unterdurchschnittliches Ja in Langquart und Davos mit 33,5% ist dann genau im Durchschnitt gewesen.
0: Also wirklich alles vertreten, keine eigentliche Marke, sage ich mal, auszumachen. Stimmrechtsalter 16, das ist schon in den Kantonen Bern und Zürich klar gescheitert. Es gibt nur einen, der Kanton Glarus, der hat vor fast 20 Jahren dazu Ja gesagt. Tickend die rund 42'000 Klarnerinnen und Klarner anders.
1: Das ist eine sehr spannende Frage. Und nach wie vor ist Glarus der einzige Kanton, der Stimm- und Wahlrecht ab 16 hat in der Schweiz. Wenn man jetzt auf alle anderen Kantone schaut, wo das schon zur Sprache gekommen ist, also es ist in 8 Kantonen insgesamt 10-mal abgestimmt worden und jetzt mit Graubünden heute also schon insgesamt 11-mal an der Urne gescheitert. In Glarus war es aber etwas anders. Dort ist es an der Landsgemeinde durchgekommen. Und politische Beobachter, die damals dabei waren und das eingeordnet haben, sind davon ausgegangen, dass es auch eine gewisse Dynamik gegeben hat an dieser Landsgemeinde, wo ja die Leute das Wort ergreifen können und für ihr Anliegen werben können. Und dass aus dieser Dynamik heraus irgendwie die Zustimmung gekommen ist. Also ich gehe nicht davon aus, dass Glarnerinnen und Glarner so anders ticken als andere Schweizerinnen und Schweizer in anderen Kantonen, aber dass vor allem die Dynamik und eben auch das Format der Landsgemeinde dem geholfen
0: hat. Dem entgegengekommen ist. Besten Dank, Lukas Launer, einmal für diese Einschätzung. Ich habe noch ein paar Fragen dazu und denke, wir werden sicher noch heute über diese Abstimmung reden, wo Bündnerinnen und Bündner Nein sagen, und zwar deutlich Nein, zu der Einführung vom Stimmrechtsalter 16. Bei uns in 10 Minuten, um 13:30 geht es dann um Abstimmungsresultate aus der Gemeinde.

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0: Sonntag, 27. September, es ist 13:30.
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0: Ja, und der Grund, dass wir uns am Nachmittag melden, ist der Abstimmungssonntag. Da wird auch in der Gemeinde viel heute entschieden. Liebe Bündini, du hast uns die Übersicht.
2: Auch der Kanton Graubünden lehnt beide nationalen Initiativen klar ab. Alle 100 Gemeinden sind ausgezählt. Über 66% sagen Nein zur Neutralitätsinitiative und Ernährungsinitiative lehnen sogar 75% der Bündnerinnen und Bündner ab. Beide Initiativen haben im Kanton eine Stimmbeteiligung von rund 46% gehabt. Aber die kantonalen Abstimmung zum Stimmrechtsalter 16 sieht gleich aus. Über 67% der Stimmberechtigten sagen Nein. Damit dürfen die 16-Jährigen auch in Zukunft Graubünden nicht mitbestimmen. Die Stimmberechtigten von der 11 Oberengadiner Trägergemeinden haben allen vier Sanadura-Vorlagen deutlich zugestimmt. Damit sind die Leistungsvereinbarungen für die Jahre 2027 bis 2029 angenommen. Die Vereinbarungen regeln die Leistung und Finanzierung vom Spital Oberengadin, der Alterszentren Dulac und Promolins, von Spitex Oberengadin sowie Beiträge an Sanadura. Laut dem Gesundheitsrat kriegen die Betriebe damit Planungssicherheit für die nächsten drei Jahre. Nach den anspruchsvollen vergangenen Monaten sind das Ergebnis ein wichtiger Schritt, zum Gesundheitsversorgung in der Region weiter zu stabilisieren, so die Mitteilung.
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0: Wir haben sonntags einen High-Reise-Stau, und zwar auf der A13 San Bernardino Richtung Chur. Es staut zwischen Rotenbrunnen und Reichenau. Im Moment lassen wir hier 10 Minuten liegen.

Graubünden lehnt die Neutralitätsinitiative von der SVP deutlich ab. Über das reden wir als nächstes mit unserem Politexperten.

0: spezielle Kombo. Der Elton John zusammen mit Britney Spears. Hold me closer. 13, 44, jetzt an einem wichtigen Sonntag, Abstimmungssonntag, nämlich heute. National haben wir zwei Vorlagen ins Haus geschickt, kriegt. Wir schauen jetzt auf die Neutralitätsinitiative. Da ist schon im Vorfeld bei Umfragen eigentlich deutlich geworden, dass das als Nein könnte geben am heutigen Sonntag. Und in Graubünden bestätigt das Schlussresultat die Erwartungen, nämlich fast 67% der Bevölkerung sagen Nein zu der SVP-Initiative. Frage jetzt an unseren Politologen live im Studio, Lukas Launer, im Gegensatz zum Stimmrechtsalter 16, wo wir in Graubünden die Vorlage auch verworfen haben. Nein, ist da flächendeckend gewesen. Da gibt es jetzt Ausreißer bei der Neutralitätsinitiative in Graubünden. Wo sind die?
1: Ja, es ist eigentlich noch spannend. Immerhin 15 von 100 Gemeinden haben doch am heutigen Abstimmungssonntag Ja gesagt zu dieser Neutralitätsinitiative. Und wiederum, das ist auch spannend, ist die Region Moesa ein Ausreißer. Also die allermeisten Gemeinden, insgesamt 11 von diesen 15 kommen aus der Region Moesa. Und das sind auch schon die Ausreißer gewesen. Das sind die, die nämlich am stärksten auch das Stimmrechtsalter 16 abgelehnt haben. Zusätzlich haben auch noch weitere Gemeinden in Graubünden Ja zu der Neutralitätsinitiative gesagt, nämlich Furna und Luzern im Prättigau und Samnaun.
0: Man kann also eben, wenn man die, die du gerade am Schluss noch erzählt hast, Furna im Prättigau, Samnaun, wenn man die wegnimmt, kann man fast von einem Polentengraben reden. Die meisten Ja-Stimmen stammen aus italienischen Bünden, vor allem aus Misox. Kann man da schon Mutmassungen anstellen, warum das vielleicht so ist?
1: Tatsächlich ist auch der bis jetzt grösste Ja-Anteil zu der Neutralitätsinitiative auf kantonaler Ebene im Kanton Tessin. Also da lohnt sich in dem Fall der Blick auf die gesamtitalienischsprachige Schweiz, also Tessin und Südbünde. Die stimmen tatsächlich in so ausländerpolitischen Fragen, zum Beispiel wenn es um Zuwanderungspolitik geht, aber auch insbesondere bei Außenpolitik und bei der Europapolitik sehr ähnlich ab. Und da entsteht eben dann häufig der Polentagraben. Also das sind Regionen und Talschaften, die relativ konservativ in diesen verschiedenen Politikbereichen sind, die sehr zurückhaltend sind, die eben die Neutralität dem einen sehr hohen Stellenwert beimessen. Mhm. Und das hat man zum Beispiel auch letztes Mal ganz deutlich bei der 10-Millionen-Schweiz-Initiative gesehen, bei dieser einwanderungspolitischen Vorlage, wo der Kanton Tessin ganz knapp zugestimmt hat und wo wiederum die Region Moesa als am stärksten den höchsten Ja-Anteil in Graubünden hatte, über 60%.
0: 10 Millionen Initiative, die wir erst im Juni abzeichnet haben. Niederlage für die SVP nicht nur in Graubünden, sondern auch gesamtschweizerisch. Die Neutralitätsinitiative wird auf dem Ständemeer scheitert am Ständemeer allein schon. Trotzdem, wenn wir jetzt über Zahlen reden, die Hochrechnungen deuten auf über 70% Nein-Stimmen hin. Eigentlich, wenn man es ja rechnerisch nimmt, hätte die SVP einfach knapp die eigenen Stimmwähler und Wählerinnen überzeugen können. Alle anderen anscheinend haben es keine Chance gehabt.
1: Ja, also man kann davon ausgehen, dass das tatsächlich die Strategie, die sie hatten, oder die Kampagnenstrategie mit der Friedensstube ist ja eigentlich gewesen, dass man eben über das eigene Lager, über das SVP-Lager über kann mobilisieren und Stimmen holen in pazifistischen Kreisen und so weiter, in linksgrünen Kreisen. Und das ist definitiv nicht aufgegangen, wenn man den Ja-Anteil oder beziehungsweise den grossen Nein-Anteil heute zu der Neutralitätsinitiative anschaut. Also die

0: Mobilisierung übers eigene Lager raus hat nicht funktioniert. Und das ist eigentlich noch spannend, weil eigentlich die Sujet relativ aus kampagnenstrategischen Gründen eigentlich noch gut gewählt worden ist und weil es auch ein sehr grosses Budget haben zur Verfügung. Also das ist in der Geschichte, seit die Abstimmungskampagnen transparent sind, seit man die Finanzierung offenlegen muss, die drittteuerste Abstimmungskampagne gewesen.
1: Interessante Hintergrundinformationen. Danke vorerst, Lukas Launer. Die Neutralitätsinitiative, komme ich zurück noch auf das Resultat von Graubünden, wird mit 66% abgelehnt. Stimmbeteiligung in Graubünden bei dieser Vorlage bei 46%.
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1: Im Studio der Daniel Schmucki. Die Neutralitätsinitiative von Altbundesrat Christoph Blocher ist deutlich abgelehnt worden. Zum Glück, sagt SP-Nationalrat Fabian Molina. Die Schweiz hätte Sanktionen gegen kriegsführende Länder nicht mehr mittragen können.
2: Wir haben von Anfang an gesagt, es braucht eine konsequente Übernahme und Durchsetzung von diesen EU-Sanktionen. Das ist ein klares Votum für mehr Sanktionen zugunsten vom Völkerrecht am heutigen Tag.
1: Ebenfalls deutlich abgelehnt wurde die Ernährungsinitiative. Sie wollte einen höheren Selbstversorgungsgrad der Schweiz erreichen, allerdings bereits in 10 Jahren und zum Nachteil von tierischen Produkten. Das Bündner Stimmvolk hat ein Stimm- und Wahlrecht für 16- und 17-Jährige abgelehnt. Gut 67% der Bündnerinnen und Bündner sprachen sich gegen eine Senkung des Stimm- und Wahlrechtsalters aus. Der Kanton Glarus bleibt somit der einzige Kanton, in dem bereits 16- und 17-Jährige auf kantonaler Ebene wählen und abstimmen dürfen. In Graubünden bleibt die Altersgrenze weiterhin bei 18 Jahren. Genf führt als erster Kanton der Schweiz die kostenlose Verhütung ein. Die Stimmberechtigten haben die entsprechende Initiative der SP angenommen. Damit muss der Kanton eine gesetzliche Grundlage schaffen, um die Kosten für Verhütungsmittel zu übernehmen. FDP und SVP lehnten die Initiative wegen der erwarteten Kosten von jährlich mehr als 20 Millionen Franken ab. Bundespräsident Guy Parmelin hat an das Attentat im Zuger Kantonsparlament erinnert. Vor genau 25 Jahren tötete ein Attentäter dort 14 Politikerinnen und Politiker und verletzte weitere 15 Personen. Mit blinder und sinnloser Gewalt könne nicht besiegt werden, was Menschen verbindet, schrieb Parmelin auf der Plattform X. Die Gewalttat vor 25 Jahren habe das Leben vieler Menschen für immer verändert, so Parmelin. China hat 2 Riesenpandas in die USA geschickt. Die Überstellung der beiden Bären, die Gegenstand eines Abkommens aus dem Jahr 2025 ist, war am Donnerstag vom chinesischen Präsidenten Xi Jinping während eines Besuchs in Washington angekündigt worden. Die Pandas werden im Zoo in Atlanta leben. Während die Ausleihe von Pandas dazu dient, gute Beziehungen zu pflegen, können die Bären auch zurückgerufen werden, um Unzufriedenheit zu signalisieren.
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3: Mit dem Livio Biondini. Auch der Kanton Graubünden lehnt beide nationalen Initiativen klar ab. Über 66% sagen Nein zur Neutralitätsinitiative und der Ernährungsinitiative lehnen sogar 75% der Bündnerinnen und Bündner ab. Beide Initiativen haben im Kanton eine Stimmbeteiligung von rund 46% gehabt. Bei der kantonalen Abstimmung zum Stimmrechtsalter 16 sieht es gleich aus. Über 67% der Stimmberechtigten sagen Nein. Die Stimmberechtigten von der 11 Oberengadiner Trägergemeinden haben allen 4 Sanadura-Vorlagen deutlich zugestimmt. Damit sind die Leistungsvereinbarungen für die Jahre 2027 bis 2029 angenommen. Die Vereinbarungen regeln die Leistungen und Finanzierung vom Spital Oberengadin, der Alterszentren Dulac und Promolins, von Spitex Oberengadin sowie Beiträge an Sanadura. Laut dem Gesundheitsrat kriegen die Betriebe damit Planungssicherheit für die nächsten 3 Jahre. Nach den anspruchsvollen vergangenen Monaten das Ergebnis ein wichtiger Schritt, um die Gesundheitsversorgung in der Region weiter zu stabilisieren, so die Mitteilung. Was in den anderen Bündner Gemeinden alles bestimmt worden ist heute, das gehören wir dann um 14:30 hier bei uns.
0: Das Wetter.
4: Strahlend schönen Nachmittag auf dem Balkon sünneln oder auf einem Bänkchen irgendwo im Tal oder auf der Höhe oben. Also die Sonne, der könnt ihr euch praktisch nicht entkommen. Temperaturen in Rosa sind am Sünneln bei 20 Grad, in Ilanz 26 Grad und in Schkuhl 24 Grad. Und morgen, Montag, Wochenstart, da geht es mit dem goldigen Herbstwetter weiter. Es gibt sogar 27 Grad im Churer Rheintal.
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4: Im Stau stehen bei dem schönen Wetter, das ist etwas ärgerlich. Aber es ist der Fall auf der A13 San Bernardino Richtung Chur. Es staut wie jeden Sonntag zwischen Rotenbrunnen und Reichenau. Im Moment Zeitverlust von 10 Minuten.
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4: Graubünden hat heute einfach nur drei Buchstaben kennt. Nein, nein und nochmal nein. Und das alles in einer super klare Deutlichkeit. Am deutlichsten ist es nahe zur Ernährungsinitiative ausgefallen und die schauen wir als nächstes gerade mit unserem Experten genauer an. 5 ab 2. Guten Sonntagnachmittag!

0: Bass hat gesprochen. Bruce Springsteen, Glory Days. Es ist Viertel ab zwei.
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0: Glücklich die, die alle so verrissen sind. Ein bisschen undankbar für die, die zwischen Rotenbrunnen und Reichenau unterwegs sind, respektive nicht unterwegs sind, nämlich am Stau. Es staut sich jetzt dort wegen Verkehrsüberlastung mittlerweile von 20 Minuten. A13 ist das, San Bernardino richtig kurz zwischen Rotenbrunnen und Reichenau. Haben wir im Moment 20 Minuten mehr zum Warten.

0: Wir sind lüpfig unterwegs an dem Abstimmungssonntag. Der Alvaro Soler hat uns gerade bespaßt mit Sophia. Es ist 19 Minuten ab der 2. Der Lukas Launer ist wieder bei mir im Studio. Das heisst, wir reden über das Abstimmungsresultat und zwar um die zweite nationale Vorlage der Ernährungsinitiative. Auch die wird in Graubünden klar abgelehnt. 3 von 4 Bündner und Bündnerinnen sagen nein. In keiner von den 100 Gemeinden ist sie angenommen worden. Jetzt, Lukas, so ein klares Nein hätte man fast müssen erwarten, weil alle etablierten Parteien haben ein Nein beschlossen. Nur die Grünen haben Stimmfreigabe gegeben im Stände und der Nationalrat hat die Initiative bemerkenswerte 0 Zustimmung gekriegt. Das muss man schon sagen, oder? Im Nachhinein hätte man die Initiative nicht müssen zurückziehen müssen. Warum hat die Initiantin Franziska Herrn das nicht gemacht?
1: Ja, nicht einmal hat sie 0 Zustimmung im Parlament bekommen, sondern auch sogar 0 Enthaltungen. Also es sind wirklich im Ständerat und Nationalrat sämtliche Abgeordnete das Anliegen durchs Band durch abgelehnt, durch alle politischen Lager und so weiter. Und dazu kommt ja auch noch die Geschichte, dass während der Unterschriftensammlung, dass gewisse Tierschutz- und Umweltschutzorganisationen mit an Bord gsi sind und geholfen haben, der Franziska Herren und ihrem Initiativkomitee die 100'000 Unterschriften zu sammeln. Und die haben sich dann später abgewendet vom Initiativkomitee und sind im Abstimmungskampf eben dann nicht mehr dabei gewesen. Und damit ist sie wirklich alleine auf weiter Flur eigentlich gestanden, oder? Mit keiner Partei, mit keinem Verband, als Rückendeckung. Und das Initiativanliegen ist eigentlich von Anfang an, wie du gesagt hast, aussichtslos gewesen, oder? In dieser Ausgangslage hat sie wahrscheinlich, wenn sie strategisch gewesen wäre, die Initiative müssen zurückziehen. Sie ist aber auch dazu befragt worden, ja, warum hat sie die Initiative nicht zurückgezogen? Aber offenbar hat sie dann, also sie hat darauf geantwortet, dass es ihr einfach ein persönliches, sehr wichtiges Anliegen ist, der Selbstversorgungsgrad, der Trinkwasserschutz und so weiter. Und weil es auch im Parlament keinen Gegenvorschlag gegeben hat, also das Parlament ist null entgegengekommen, den Initiantinnen und Initianten, hat sie doch am Schluss die Stimmbevölkerung über das so wichtige Anliegen entscheiden lassen.
0: Vor 5 Jahren haben wir über Trinkwasserinitiative abgestimmt. Im Kern ist es ja eigentlich bei der Ernährungsinitiative jetzt ums Gleiche gegangen, nämlich um den Schutz vom Trinkwasser. Das mal einfach über den Umweg von einer angepassten Ernährung, mehr pflanzenbasiert, weniger Chemieeinsatz und mehr Selbstversorgung. Trinkwasserinitiative hat im 2021 aber immerhin einen Ja-Anteil von 40% erreicht. Warum ist diese Initiative jetzt heute so viel klarer abgeschickt worden?
1: Ja, bei der Trinkwasserinitiative war es so gewesen, also, dass man fast von einem Achtungserfolg kann reden kann. Also die 40%, das ist eigentlich nicht schlecht. Damals war es eben auch so gewesen, dass die Franziska Herren und ihr Komitee für sauberes Trinkwasser, dass die eben auch Unterstützer und Unterstützerinnen hatten, namentlich Parteien, die Grünen, die Grünliberalen und die SP sind damals auch dafür gewesen, sowie eben die Umwelt- und Tierschutz. Organisationen, die damals auch dafür gewesen sind. Und jetzt gibt es aber doch ein paar Änderungen. Also eben, sie hatten keine Rückendeckung gehabt jetzt bei der Ernährungsinitiative, die heute zur Abstimmung gekommen ist. Und zweitens sind es natürlich auch sehr viele verschiedene Angriffsflächen. Also die Initiative, der Text ist viel länger gewesen. Wie du gesagt hast, es ist im Wesentlichen um das Trinkwasser gegangen. Aber es ist auch noch das mit diesen 70% Selbstversorgungsgrad dazugekommen. Denn, dass man eben mehr pflanzliche Nahrungsmittel anstatt tierische produzieren sollte, dass man Biodiversität schützen sollte. Und eben am Schluss auch noch den Trinkwasserschutz und so eine Allianz machen und das Trinkwassermanagement. Also das sind sehr viel mehr Angriffspunkte und dann das alles noch in 10 Jahren erreichen. Und ich habe das Gefühl, einfach die Summe von all diesen Angriffspunkten zusammen mit der Null-Unterstützung, die sie erfahren hat, das hat dann das ausgemacht, dass es so deutlich abgelehnt worden ist heute.
0: Also das Getreidefutter ist sozusagen richtig dick überladen gewesen, dass der Kara ist nicht ans Ziel hineingekommen. Hey, wir haben noch einen Fun-Fact ausgepackt, wenn ich dem so sagen darf. Es hat im 1929 auch eine Initiative zur Ernährung gegeben, die sogenannte Getreideversorgung. Da sind wir alle noch nicht rum gewesen, aber egal. Die ist bis heute der Rekordhalter, weil sie mit über 97% abgelehnt worden ist. Und schon klar, das kann man jetzt nicht miteinander vergleichen, oder? Fast 100 Jahre Unterschied. Aber lohnt sich Herr und Frau Schweizer einfach nicht gerne reinschnorren, was auf dem Teller landet?
1: Das ist irgendwie so das Hauptmerkmal von der Gegenkampagne oder wo vor allem vom Schweizerischen Bauernverband gefahren worden ist, dass man eben keinen veganen Zwang möchte, dass man sich das Erwela oder das Fleisch auf dem Teller nicht verbieten lassen möchte. Und Schweizerinnen und Schweizer essen nach wie vor pro Jahr sehr viel Fleisch, zu viel Fleisch aus Sicht vom Bundesamt für Gesundheit. Aber was eben sehr wichtig bei vielen Schweizerinnen und Schweizer ist, ist das, das Argument von der Bevormundung. Oder man möchte sich nicht bevormunden lassen, egal in welchem Lebensbereich jetzt die Bevormundung stattfindet. Und das ist sicher so, das ist eines der wichtigsten Argumente gewesen und vielleicht auch eine gewisse unterschwellige Angst von vielen Stimmbürgerinnen und Stimmbürgern, dass sie denken, ja, dann wird entweder das Fleisch viel teurer oder ich muss es dann vom Ausland importieren, mehr Einkaufstourismus. Obwohl all diese Sachen gar nicht im Initiativtext gestanden sind, ist das doch, nehme ich an, eines der ausschlaggebendsten Argumente gewesen.
0: Danke für die Infos, Lukas Launer.
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1: 14.31 der Überblick mit dem Livio Biondini.
3: Der Kanton Graubünden sagt klar Nein zum Stimmrechtsalter für die 16-Jährigen. Über 67% der Bündner Stimmberechtigten sprechen sich dagegen aus. Die Bündner Regierung hätte das Resultat schon so ähnlich erwartet, sagt der Regierungspräsident Martin Böhler.
4: Wir haben das Gefühl, es ist der Wert, diese Frage jetzt zu diskutieren. Und das ist auch gemacht worden. Es ist sehr sachlich diskutiert worden. Und das Resultat ist klar und das ist gut so.
3: Nicht eine einzige Bündner Gemeinde hat ja gesagt. Dass man somit den Jungen zu wenig zutraue, glaube der Martin Böhler aber nicht.
4: Ich würde es nicht so sagen. Wo die Vorstöße überwiesen worden sind im 2022, hat man auf das Jugendparlament gehört. Man hat dann im Grossen Rat mit über 80 Stimmen gegen nur 26 entschieden, man möchte der Regierung den Auftrag geben. Ich glaube, dass wir den Dialog geführt haben, wie schaffen wir es uns, junge Leute zu motivieren, dass sie politisch beteiligen. Das war sicher eine gute Sache gewesen.
3: Sagt der Bündner Regierungspräsident Martin Böhler zum heutigen klaren Nein zum Stimmrechtsalter 16 in Graubünden. Und ein Haufen Gemeinden in Graubünden haben heute auch Abstimmungen und Wahlen gehabt. Da haben wir jetzt die Übersicht frei. Der Thomas Kocher-Hans ist neu im Gemeindevorstand Kurwalda. Er ersetzt den Franz Burtscher, der per Ende Jahr zurücktritt, wie die Gemeinde mitteilt. Äusserst knapp sei die Abstimmung über die Schulhausheizung in Malix gewesen. Die Stimmberechtigten haben den Kredit von 270.000 Franken für eine Holzpelleheizung mit 302 zu 296 Stimmen abgelehnt. Die Gemeinde Albula-Alvre hat seinen Gemeindevorstand neu gewählt und auch Geschäftsprüfungskommission. Weil es beim Gemeindevorstand und per GPK noch je ein weiteres Mitglied braucht, gibt es am 8. November einen zweiten Wahlgang, wie die Gemeinde mitteilt. Außerdem hat Albula-Alvre noch 4 Personen in den Schulrat gewählt. Dort haben alle das absolute Mehr erreicht. Ilans Lyon hat einen neuen Gemeindepräsident, der Martin Capeder. Er ist der einzige Kandidat und wird somit gewählt. Außerdem sagt die Gemeinde ja zu einem Kredit von 2,5 Millionen Franken für die Wiederherstellung bzw. Sicherstellung von der Schliessung Farduz in Duwin. Die Stimmberechtigten von Rosen haben ja zu einer Teilrevision von Ortsplanung im Schneesportgebiet Parsen gesagt. Da wo es Klostersbergbahnen planen, eine neue Sechsersesselbahn für kleine Wasserscheide auf der Wiesfluhgipfel. Zudem sollen zwei Pisten vom Gipfel künftig technisch beschneit werden. Auch Klosters muss seine Ortsplanung für das Projekt anpassen. Ob und wenn die Sesselbahn gebaut werden, sind noch offen. Teilrevision von Ortsplanung für Parsen-Gutschne ist auch von den Klostersen Stimmberechtigten angenommen worden. Und auch der Klostersen Gemeinderat ist wieder vollständig besetzt. Bei der heutigen Ersatzwahl ist der Mario Bayer von FDP ins 15-köpfige Gremium gewählt worden. Die Stimmberechtigten haben außerdem die Jahresrechnung 2025 genehmigt. Die schließt mit einem Plus von 122.000 Franken ab. Und ein neues Gesetz zur Nutzung von gemeinseigenen Hütten und Grundstück ist auch angenommen worden. Die Gemeinde Diesentis soll ihr Parlament behalten. In einer konsultativen Abstimmung haben sich 63% der Stimmen dagegen einen Wechsel zur Gemeindeversammlung ausgesprochen. Auch die Geschäftsprüfungskommission, die Baukommission und der Schulrat sollen in ihrer bisherigen Form bestehen bleiben. Zudem haben die Stimmberechtigten klar Ja gesagt zu knapp 1,4 Millionen Franken für die Sanierung von Via Alpsu. In Trun bleibt der Sitz im Gemeindevorstand vorerst frei. Für den fünften Sitz hat bei den heutigen Wahlen niemand kandidiert. Der Gemeindepräsident Domeni Tomaschet ist ebenso wieder gewählt wie die bisherigen Vorstandsmitglieder. In Davos bleibt die Nachfolge von Valerie Favre-Akula im kleinen Landrat vorerst offen. Bei der Ersatzwahl hat keiner von den drei Kandidierenden das absolute Mehr erreicht. Ein zweiter Wahlgang findet am 29. November statt. Die Wahl ist nötig, weil Valerie Favre-Akula in Bündner Regierung gewählt worden ist. Der Sven Seitz aus Wella ist neu Mitglied vom Gemeindevorstand von Lumnezia. Der einzige Kandidat hat bei heutigen Ergänzungswahl 420 Stimmen gekriegt. Tausis erweitert das Schulhaus Componia. Die Stimmbevölkerung hat einem Kredit von über 1 Million Franken zugestimmt. Das Schulhaus ist laut der Gemeinde seit längerem ausgelastet. Dank dem Jahr gibt es jetzt zusätzliche Schulzimmer. Zudem ist der Mario Andritsch mit 415 Stimmen in die Tausender Baubehörde gewählt worden, wie die Gemeinde mitteilt. Der Roland Margadant wird neuer Gemeindepräsident von Domlesk. Er setzt sich mit 647 zu 225 Stimmen gegen den Ottmar Gewerzel durch. Der Roland Margadant ist schon Präsident von früherer Gemeinde Rodels gewesen. Auch die 4 Sitze im Gemeindevorstand für die Amtsperiode 27 bis 2030 sind besetzt worden.
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1: Leckbeck, was da alles gegangen ist. Puh, danke, Livio. 14:36 Blick auf die Strasse, A13, San Bernardino Richtung Chur, zwischen Rotenbrunn und Reichenau, da staut es. Verkehrsüberlastung ist der Grund. Zeitverlust 20 Minuten, die wir brauchen, bis es wieder rollt. Gute Fahrt. Dort, wo es geht.
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1: Also ich glaube, aufdatiert, was so heute alles entschieden ist, sind wir jetzt definitiv. Weiter geht's in der halben Stunde noch mit einem Schmankerl von dem Wochenende. Immer vor dem Abstimmungssonntag ist Schlagerparade in Chur. 31'000 Menschen sind dabei gewesen beim schönsten Sonnenschein. Und unter anderem auch ganz ein spezielles Paar. Von denen nehmen wir es als nächstes.

0: Seit von da, Viertel vor drei. Sonntag haben wir's und die ein oder andere vielleicht noch ein bisschen müde. Weil gestern ist es einfach schon zu schön gsi für ein Fest. Schlägerbraten in Chur war gestern gsi mit 31.000 Besucherinnen und Besuchern am Umzug. Und bei dem Wetter, oder? Also, ich meine, ja, da hast du wirklich nicht können daheim bleiben. Ein wunderbares Fest war es gsi. Und wenn man, wie nie jetzt auch ein bisschen in den Leuten drin war, dann hat man gehört, hat er jetzt Dialekt gehabt von überall in der Schweiz. Ein spezielles Wochenende, also das in Chur, das gemerkt ist in den Agenden. Und ganz ein spezielles Wochenende ist es auch für zwei Menschen gsi, nämlich gestern Morgen haben Christian und Chiara aus Chur geheiratet. Und nach dem Standesamt sind sie direkt an Schlagerparade auf den Wagen von der Schlagerbüchse feiern. Das Motto war gsi.
1: Ich will nen Cowboy als Mann.
0: Und unser Dias Fritschi, der hat der Brütigam, der Christian, nach dem Umzug gerade noch abgefangen. Und von ihm wollen wissen, wie er den Tag erlebt hat.
2: Das war ein wunderbarer Tag. Wirklich. Das Wetter hat gepasst. Grundsätzlich die ganze Situation von Haus aus hat gepasst. Wir haben geheiratet. Es war ihr 30. Geburtstag. Es war ein riesiger Tag.
3: Ist es aber nicht auch ein riesiger Stress mit Hochzeit und allem zusammen? Wie bringt man das alles aneinander vorbei?
2: Überhaupt nicht. Das schleift aneinander her. Und tätscht und macht und tut, aber jetzt sind wir auf dem Rausweg quasi. Also, ich muss sagen, 10 von 10. Ich hätte es nicht anders oder besser können mir wünschen, als was jetzt passiert ist.
3: Deine Frau im Hochzeitskleid durch die Parade gelaufen, du bist auch im Hochzeitsanzug durchgelaufen?
2: Nein, es sind ja beide. Sie hat sich Mühe gegeben, also es war ja ein Schlager-Hochzeitskleid gewesen. Sie hat sich Mühe gegeben, sie hat gefunden, es ist weiss, es hat Blümchen drauf. Ist jetzt schwierig im Radio. Ihr seht uns nicht.
3: Ich würde sagen, edel.
2: Ich habe mir ein bisschen Mühe gegeben, dass ich halt einfach angelegt bin, so dass es Sinn macht. Aber sie hat die Show gestohlen, muss man jetzt auch sagen. Was auch so soll sein.
0: Schlagerparade, Hochzeit und noch der 30. Geburtstag obendrauf. Ich meine, das kannst du jetzt wirklich praktisch nicht toppen. Und wenn ihr güchseln wollt, wie die beiden gestrahlt haben auf tvsüdostschweiz.ch, findet ihr die Sendung mit den Highlights vom Umzug von der 29. Schlagerparade gestern.

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1: Im Studio der Daniel Schmucki. Die Ernährungsinitiative ist deutlich abgelehnt worden. Das habe sich abgezeichnet, sagt FDP-Ständerätin Petra Güssi. Die Initiative hätte zu viele Vorschriften gemacht.
2: Da haben wir vorschreiben, dass die Leute kein Fleisch mehr essen dürfen, dass der Staat soll vorsagen, was, wie man sich ernähren soll, was man darf essen. Und das ist aber auch die falsche Frage, weil wir haben eigenständige Menschen, die können selber überlegen, die wissen selber, was gesund ist.
1: Die Ernährungsinitiative wollte zudem einen höheren Selbstversorgungsgrad der Schweiz erreichen, allerdings bereits in 10 Jahren. Ebenfalls klar abgelehnt wurde die Neutralitätsinitiative von SVP-Altbundesrat Christoph Blocher. Das Bündner Stimmvolk hat ein Stimm- und Wahlrecht für 16- und 17-Jährige abgelehnt. Gut 67% der Bündnerinnen und Bündner sprachen sich gegen eine Senkung des Stimm- und Wahlrechtsalters aus. Der Kanton Glarus bleibt somit der einzige Kanton, in dem bereits 16- und 17-Jährige auf kantonaler Ebene wählen und abstimmen dürfen. In Graubünden bleibt die Altersgrenze weiterhin bei 18 Jahren. Bundespräsident Guy Parmelin hat an das Attentat im Zuger Kantonsparlament erinnert. Vor genau 25 Jahren tötete ein Attentäter dort 14 Politikerinnen und Politiker und verletzte weitere 15 Personen. Mit blinder und sinnloser Gewalt könne nicht besiegt werden, was Menschen verbindet, schrieb Parmelin auf der Plattform X. Die Gewalttat vor 25 Jahren habe das Leben vieler Menschen für immer verändert, so Parmelin. Genf führt als erster Kanton der Schweiz die kostenlose Verhütung ein. Die Stimmberechtigten haben die entsprechende Initiative der SP angenommen. Damit muss der Kanton eine gesetzliche Grundlage schaffen, um die Kosten für Verhütungsmittel zu übernehmen. FDP und SVP lehnten die Initiative wegen der erwarteten Kosten von jährlich mehr als 20 Millionen Franken ab. China hat 2 Riesenpandas in die USA geschickt. Die Überstellung der beiden Bären, die Gegenstand eines Abkommens aus dem Jahr 2025 ist, war am Donnerstag vom chinesischen Präsidenten Xi Jinping während eines Besuchs in Washington angekündigt worden. Die Pandas werden im Zoo in Atlanta leben. Während die Ausleihe von Pandas dazu dient, gute Beziehungen zu pflegen, können die Bären auch zurückgerufen werden, um Unzufriedenheit zu signalisieren.
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3: Mit dem Livio Biondini. Der Kanton Graubünden sagt klar Nein zum Stimmrechtsalter für die 16-Jährigen. Über 67% der Bündner Stimmberechtigten sprechen sich dagegen aus. Die Bündner Regierung hätte das Resultat schon so ähnlich erwartet, sagt der Regierungspräsident Martin Böhler.
4: Wir haben das Gefühl, es ist der Wert, diese Frage jetzt zu diskutieren. Und das ist auch gemacht worden. Es ist sehr sachlich diskutiert worden. Und das Resultat ist klar und das ist gut so.
3: Nicht eine einzige Bündnergemeinde hat ja gesagt, dass man somit den Jungen zu wenig zutraue, glaube ich, der Martin Böhler nicht.
4: Ich würde es nicht so sagen. Wo die Vorstöße überwiesen worden sind im 2022, hat man auf das Jugendparlament gehört. Man hat dann im Grossen Rat mit über 80 Stimmen gegen nur 26 entschieden, man möchte der Regierung den Auftrag geben. Ich glaube, dass wir den Dialog geführt haben, wie schaffen wir es uns, junge Leute zu motivieren, dass sie politisch beteiligen. Das ist sicher eine gute Sache gewesen.
3: Sagt der Bündner Regierungspräsident Martin Böhler zum heutigen klaren Nein zum Stimmrechtsalter 16 in Graubünden. Die Neutralitätsinitiative ist an der Stand gescheitert. Von 23 Ständen sagen bis jetzt 21,5 Nein. Ein deutliches Zeichen in der Neutralitätspolitik. Das sei aber auch ein schwieriges Wort, sagt der Andrin Erler, Co-Präsident der SP Chur. Denn Neutralitätspolitik werde von rechts bis links anders ausgelegt.
5: Heute ist einfach klar das Bekenntnis, dass die Auslegung von SVP und vor allem auch von Herrn Blocher nicht die richtige ist, sondern dass wir mit den anderen Parteien, die gegen die Initiative gewesen sind, auf dem richtigen Weg sind.
3: Die Bevölkerung will keine strengere Neutralitätspolitik, sagt der Stefan Metzger, SVP-Fraktionspräsident im Grossen Rat.
6: Für die Stimmbevölkerung ist die Neutralität nicht verhandelbar. Sie ist tot zur Neutralität. Die Stimmbevölkerung ist der Meinung, man muss das nicht exakter formulieren und vertraut hier im Bundesrat, wo auch immer gesagt hat, Neutralität ist nicht verhandelbar.
3: Auszählt ist noch nicht ganz. Das aktuellste Zwischenresultat ist bei 69% Nein-Stimmen.
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8: Ich glaube, einen schöneren Sonntag kann man sich praktisch nicht vorstellen. Ganz viel Sonne und auch milde Temperaturen, respektive sogar eigentlich sehr warme. In San Bernardino allerdings kann man sagen 18 Grad, okay. Klosters 24, doch speziell. Und in Molis 25 Grad heute Nachmittag. Es geht mit dem goldigen Herbstwetter weiter. Morgen Montag sonnig und bis 27 Grad im Kurerital.
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8: Verkehrsmeldung, von der wissen, was jetzt sehr wahrscheinlich kommt, begleitet uns wie ein Kaugummi, wo du drin stehst und nicht mehr ab dem Schuh runterkriegst. Aber es ist so, es ist Sonntagnachmittag, 6 ab 3 und darum haben wir Stau auf der A13, San Bernardino Richtung Chur, zwischen Rotenbrunnen und Reichenau, rund etwa 20 Minuten. Lasst ihr noch liegen.

Drei Fettineis hat's gegeben an dem Abstimmungssonntag. Wir schauen uns nochmal die Vorlagen an. Warum hat's da die Neis gehagelt? Unsere Politexpertin dieser halben Stunde bei uns im Studio. Geniessend der Sonntagnachmittag. Schön informierender Räume mit uns.

0: Emanuel Reiter, tiefer, gehört beim Radio von da 19 Minuten ab der 3. Wir schauen nochmal zurück auf den dritten Abstimmungssonntag von diesem Jahr. Heute ja sehr schnell die Entscheidungen auf dem Tisch gelegt. Und bei mir ist nochmal unser Politolog, der Lukas Launer. Lukas, zwei nationale und eine kantonale Vorlage, alle drei sind chancenlos gewesen. Wir schauen zuerst auf die Einführung vom Stimmrechtsalter 16 in Graubünden. Die ist mit 67% abgelehnt worden. Graubünden entscheidet also gleich wie Kantone Uri, Bern, Basel und Zürich. In allen Fällen ist der Wunsch von Jugendorganisationen gekommen und von der Politik unterstützt worden. Aber die Bevölkerung hat außerdem Glarus immer Nein gesagt. Geht es am Stimmrechtsalter 16 wie der Einführung des Frauenstimmrechts, wo fast 100 Jahre gebraucht hat?
1: Das ist eine sehr gute Frage. Und es ist wirklich so, dass eigentlich in vielen Kantonen, wo eben so Volksabstimmungen, Urnengänge stattgefunden haben, zu der Einführung vom Stimmrechtsalter 16. In allen Kantonen, wo die Abstimmungen an der Urne stattgefunden haben, ist das Stimmrechtsalter 16 abgelehnt worden, und zwar sehr hoch. Gerade zuletzt im Kanton Aargau und Luzern auch mit 80% Nein-Stimmenanteil. In Graubünden sind es jetzt 67, aber auch sehr eine deutliche Ablehnung. Also man kann eigentlich im Allgemeinen sagen, dass so ein bisschen die Regierung, die politische Elite, so ein bisschen die Kantonsparlament eigentlich progressiver eingestellt sind, was das Wahlrecht anbelangt, als die Stimmbevölkerung. Nur im Kanton Glarus an der Landsgemeinde ist 2007 bereits das Stimmrechtsalter 16 eingeführt worden. Und da kann man durchaus Parallelen ziehen oder zu anderen Ausweitungen vom Stimm- und Wahlrecht. Also Frauenstimmrecht ist erwähnt worden. Das ist erst 1971 nach jahrelangem Hin und Her und auch in verschiedenen Kantonen, die es erst später eingeführt haben. Das ist erst 1971 eingeführt worden. Man hat auch erst relativ spät das Stimmrechtsalter von 20 auf 18 abgesenkt. Das ist 1991 eingeführt worden. Und dann gibt es ja auch jetzt immer wieder Diskussionen um das Ausländerstimmrecht, also Ausländerinnen und Ausländer, die seit 10 oder 12 Jahren in Gemeinden und in den Kantonen wohnen und Steuern zahlen, ob die allenfalls mitbestimmen dürfen. Und da gibt es auch einzelne Kantone, die das eingeführt haben, einzelne Gemeinden, die das eingeführt haben. Aber auch das ist sehr eine langwierige Diskussion. Und ich würde jetzt eben auch das Jugendstimmrecht oder 16, 17-Jährige da dazu erzählen, das kann durchaus noch länger gehen. Ja.
0: Wäre es ein Kompromiss, wenn man auf 17 Jahre ginge?
1: Das ist interessant. Griechenland hat es gemacht. Dort ist das Wahlrecht 17. Also eine Art Kompromiss. Wenn man jetzt ein bisschen über Grenzen noch schaut, Österreich hat auch Stimmrechtsalter, also Wahlrechtsalter 16, also dort ist es möglich. Und in gewissen Bundesländern in Deutschland gibt es das auch schon. Und eben in Glarus. Also es ist schon eine Art Tendenz, oder dass man probiert, Jugendliche, junge Erwachsene mehr in die Politik einzubinden.
0: Also Fortsetzung folgt. Kommen wir zu der Neutralitätsinitiative von der SVP. Die hat alles in die Waagschale geworfen, viel Geld, und sogar der SVP-Übervater Christoph Blocher ist wieder aufs Tapet gekommen. Und trotzdem gibt es mit nur 30% Ja-Stimmen eine klare Niederlage. Ist die Diskussion um die Neutralität jetzt endgültig vom Tisch?
1: Ja, also man muss dazu sagen, dass eigentlich grundsätzlich ja niemand gegen Neutralität ist. Oder, also das ist sehr schwierig, oder gegen Neutralität anzukämpfen, politisch in der Schweiz. Jetzt bei dieser Initiative, die ist so, eigentlich die Neutralität will eigentlich noch ausweiten. Oder? Es ist eigentlich hauptsächlich um zwei Punkte gegangen, nämlich, dass die Schweiz eben keine Sanktionen mehr von der EU übernehmen dürfte oder eigenständig Sanktionen beschließen dürfte, und dass man eben auch keine Zusammenarbeit mehr mit Militärbündnissen, namentlich mit der NATO oder einfach mit umliegenden Staaten, dürfte machen, außer wenn der Kriegsfall eintritt. Also das sind die zwei strittigen Punkte gewesen, die Neutralitätsinitiative einführen wollte. Und das ist ganz klar von der Gegnerschaft so als Pro-Putin-Initiative benannt worden. Also es wäre in dem Sinn vor allem, dass man eben dann keine Sanktionen mehr dürfte einführen. Das wäre zum Teil wahrscheinlich Russland zu gut kommen. Also man hätte dann wieder mit Russland Geschäft machen können. Und ich denke, unter diesem Aspekt hat die Neutralitätsinitiative wirklich keine Chance gehabt. Aber es kommt gerade in ein paar Monaten schon die nächste Vorlage. Dann geht es um eine Revision vom Kriegsmaterialgesetz im November. Ende November. Und dort wird dann sicher auch wieder über die Neutralität diskutiert. Also dort wird es darum gehen, das Parlament hat das schon beschlossen, dass eigentlich die Wiederausfuhr von Kriegsmaterial erleichtert werden soll.
0: Änderung vom Bundesgesetz zum Kriegsmaterial ist denn das Stichwort. Lassen wir jetzt, aber es kommt, genau. Du hast gut gesagt, es kommt, 29. November, nächsten Abstimmung, Sonntag. Schauen wir noch von heute, 27. September, die letzte Vorlage an. Da ist auch die Ernährungsinitiative krachend gescheitert. Nur 28% haben ja, ein Ja eingelegt. Und das ist ja eigentlich schon komisch, weil der Aspekt der Initiative oder der Selbstversorgungsgrad, Trinkwasserschutz, der moderatere Fleischkonsum, weniger Pestizide, das sind alles Sachen, Forderungen, die von Behörden und dem Bundesrat eigentlich gut geheissen werden. Die Bestrebungen dürften also in irgendeiner Form wieder weiterverfolgt werden, auch nach dem klaren Nein.
1: Ja, das ist definitiv so. Viele von diesen Bestrebungen sind sogar schon in der Agrarpolitik 2030 drin. Der Bundesrat hat vor kurzem, Anfang September, die Vernehmlassung eröffnet. Also jetzt können sich Verbände, Parteien und so weiter zu der Agrarpolitik 2030 äussern und ihre Statements abgeben, was ist gut, was ist schlecht. Und ganz viele von diesen Zielen oder von diesen Ideen, von den Initiativen sind bereits in der Agrarpolitik, die vom Bund und vom Parlament formuliert wurde, drin. Was sicher ein bisschen schwierig gewesen wäre jetzt eben der Selbstversorgungsgrad von 70%, den die Initiative vorgeschlagen hat. Der Bund möchte eher auf 50% den Selbstversorgungsgrad aufschrauben und auch in kürzerer Zeit, also bis 2050 und nicht bis innerhalb von 10 Jahren. Und ansonsten kann man eigentlich schon sagen, dass die ganzen Umweltschutzziele, eben die Verringerung des Pestizideinsatzes und mehr pflanzliche Lebensmittel und so weiter, das ist ein grosser Teil auch schon abgedeckt in der Agrarpolitik 2030.
0: Kann man unterm Strich sagen, Lukas, dass der Gewinner, der grosse Gewinner heute ist der Bundesrat?
1: Ganz klar, ja. Bundesrat und Parlament haben, gut, es sind jetzt zwei Vorlagen gewesen, aber bei beiden sehr deutliche Resultate erzielt. Also da hat jetzt die Stimmbevölkerung den Kurs von Bundesrat und Parlament deutlich gestützt.
0: Danke, Lukas Launer, für die Einordnung zum heutigen Abstimmung. Sonntag in 4 Minuten knapp, 3:30, dann gibt es den Blick in die Region.
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0: Zwei Minuten ab der halben Vier. 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
0: Die Meldung heute alles am zum Abstimmungssonntag. Der Überblick hat der Livio Biondini.
2: Die Gemeinde Disentis soll ihr Parlament behalten. In einer konsultativen Abstimmung haben sich 63% der Stimmen gegen einen Wechsel zur Gemeindeversammlung ausgesprochen. Auch Geschäftsprüfungskommission, die Baukommission und der Schulrat sollen in ihrer bisherigen Form bestehen bleiben. Zudem haben die Stimmberechtigten klar Ja gesagt zu knapp 1,4 Millionen Franken für die Sanierung von Via Alpsu. In Trun bleibt der Sitz im Gemeindevorstand vorerst frei. Für den fünften Sitz hat bei den heutigen Wahlen niemand kandidiert. Der Gemeindepräsident Domeni Tomaschett ist ebenso wiedergewählt wie die bisherigen Vorstandsmitglieder. In Davos bleibt Nachfolge von Valerie Favre-Accola im kleinen Landrat vorerst offen. Bei der Ersatzwahl hat keiner von den drei Kandidierenden das absolute Mehr erreicht. Ein zweiter Wahlgang findet am 29. November statt. Die Wahl ist nötig, weil Valerie Favre-Accola in Bündner Regierung gewählt worden ist. Der Sven Seitz aus Wella ist neu Mitglied vom Gemeindevorstand von Lumnezia. Der einzige Kandidat hat bei der heutigen Ergänzungswahl 420 Stimmen gekriegt. Dusis erweitert das Schulhaus Componia. Die Stimmbevölkerung hat einem Kredit von über 1 Million Franken zugestimmt. Das Schulhaus ist laut der Gemeinde seit längerem ausgelastet. Dank dem Jahr gibt es jetzt zusätzliche Schulzimmer. Zudem ist der Mario Andritsch mit 415 Stimmen in die Tausender Baubehörde gewählt worden, wird die Gemeinde weiter mitteilt. Roland Margadant wird neuer Gemeindepräsident von Domlesch. Er setzt sich gegen den Utmarker Wirzel durch. Der Roland Margadant ist schon Präsident von früherer Gemeinde Rodels gewesen. Auch die 4 Sitze im Gemeindevorstand für die Amtsperiode 27 bis 30 sind besetzt worden.
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0: A13 haben wir San Bernardino richtig Chur zwischen Rodenbrunnen und Reichenau. Da staut es. Verkehrsüberlastung, Zeitverlust, die wir einplanen müssen, sind 20 Minuten. Dann nochmal A13 Richtung Norden, Chur Richtung Sargans. Zwischen Meierfeld und am Sarganserland stockt ebenfalls der Verkehr. Da braucht es ein bisschen mehr Zeit. Wünschen gute Fahrt dort, was läuft. Kommen gut an.

0: So, die Politfans, die Interessierten, die haben wir, glaube ich, jetzt bedient. Jetzt kommen die von der Seite dran. Jawohl! Der Livio, der nickt schon mit dem Kopf. ACDC geht's im 5x5 in der halben Stunde. Viel zu genügen.
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1: Im Studio der Daniel Schmucki. Die Neutralitätsinitiative von Altbundesrat Christoph Blocher ist deutlich abgelehnt worden. Das sei sehr bedauerlich, sagt der frühere SVP-Nationalrat Walter Wuttmann. Die Schweiz habe sich damit von ihrer Neutralität verabschiedet.
2: Und man geht natürlich irgendwann nicht mehr aus neutral. Also das geht natürlich massiv zu denken, das ist ja so.
1: Die Gegner der Initiative müssten nun beweisen, dass sie sich nicht der NATO annäherten, so Wuttmann weiter. Ebenfalls deutlich abgelehnt wurde die Ernährungsinitiative. Sie wollte einen höheren Selbstversorgungsgrad der Schweiz erreichen, allerdings bereits in 10 Jahren und zum Nachteil von tierischen Produkten. SP-Nationalrat Benoit Gaillard will die Benzin- und Dieselpreise mit einer Freigabe von Pflichtlagern senken. Mehr Treibstoff auf dem Markt soll den Preisdruck dämpfen. Anders als die SVP setzt er damit nicht auf tiefere Steuern. Laut Medienberichten halten auch internationale Energieexperten das Anzapfen von Reserven für wirksamer als Steuersenkungen, schreibt der Tagesanzeiger. Nicht Smartphones oder soziale Medien sind laut dem US-Entwicklungspsychologen Peter Gray die Hauptursache für psychische Probleme bei Jugendlichen. Im Interview mit der Sonntagszeitung macht er vor allem überbehütende Eltern und fehlende Selbstständigkeit sowie Leistungsdruck in der Schule verantwortlich. Mehr Freiheit und Eigenverantwortung seien wichtiger als Handyverbote, heißt es. Der Flughafen Catania auf Sizilien bleibt für An- und Abflüge weiterhin gesperrt. Grund dafür ist Asche des Vulkans Etna. Die Flughafenbetreiber haben das Verbot bis um Mitternacht verlängert, heißt es auf der Webseite des Flughafens. Bereits in den vergangenen Monaten musste der italienische Flughafen immer wieder wegen Vulkanasche geschlossen werden. Mehrere Männer sind in der Nähe einer US-Militärbasis in Großbritannien festgenommen worden. Wie die Nachrichtenagentur PA mitteilt, werden sie wegen Verstößen gegen das Sprengstoffgesetz verdächtigt. Anwohner in der Nähe des Luftwaffenstützpunkts mussten ihre Häuser verlassen. Einsatzkräfte waren vor Ort, darunter auch Experten für Kampfmittelbeseitigung der Streitkräfte.
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3: Mit dem Livio Biondini. Die Stimmberechtigten von der 11 Obringendiener Trägergemeinden haben allen 4 Senaturenvorlagen deutlich zugestimmt. Damit sind die Leistungsvereinbarungen für die Jahre 2027 bis 2029 angenommen. Die Vereinbarungen regeln die Leistungen und Finanzierung vom Spital Obringendien, der Alterszentren Dulac und Promolins, von Spitex Obringendien sowie Beiträge an Sanadura. Die Vorsteherin von Sanadura, Isabel Winger, ist zufrieden mit dem Entscheid.
4: Man hätte aufgrund der Stimmungslage der Bevölkerung dürfen erwarten, dass es ein Ja gibt. Dass es gerade so ein deutliches Ja hat gegeben, freut uns natürlich besonders.
3: Laut dem Gesundheitsrat kriegen die Betriebe damit Planungssicherheit für die nächsten 3 Jahre. Nach den anspruchsvollen vergangenen Monaten sind das Ergebnis ein wichtiger Schritt, um Gesundheitsversorgung in der Region weiter zu stabilisieren. Neutralitätsinitiativen ist an der Stand gescheitert, wir haben es gehört. Von 23 Ständen sagen bis jetzt 22 Nein. Ein deutliches Zeichen in der Neutralitätspolitik. Das sei aber auch ein schwieriges Wort, sagt der Andrin Erler, Co-Präsident von der SP Chur. Denn Neutralitätspolitik werde von rechts bis links anders ausgelegt.
5: Heute ist einfach klar das Bekenntnis, dass die Auslegung von SVP und vor allem auch von Herrn Blocher nicht die richtige ist, sondern dass wir mit den anderen Parteien, die gegen die Initiative gewesen sind, auf dem richtigeren Weg sind.
3: Die Bevölkerung will keine strengere Neutralitätspolitik, sagt der Stefan Metzger, SVP-Fraktionspräsident im Grossen Rat.
6: Für die Stimmbevölkerung ist die Neutralität nicht verhandelbar. Sie steht zur Neutralität. Die Stimmbevölkerung ist der Meinung, man muss das nicht exakter formulieren und vertraut hier im Bundesrat, wo auch immer gesagt hat, Neutralität ist nicht verhandelbar.
3: Auszählt ist noch nicht ganz. Das aktuellste Zwischenresultat ist bei über 69% Nein-Stimmen.
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8: Noch definitiv zum Geniessen des Sonntag, Spätnachmittag, 5 ab 4. Dort, wo die Sonne noch her mag, kriegt man eine grosse Portion Sonne. Die Nacht ist dann klar und morgen eigentlich eine Wiederholung vom heutigen Wetterprogramm. Goldiger Herbsttag bei 27 Grad im Churer Rital.
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8: Wir haben da 13, Achtung, Höhe, H, gesehen, Wald, da ist ein Velofahrer auf der Strasse, passend auf in beiden Richtungen. Betrifft A13 die Strecke, H, gesehen, Wald in beiden Richtungen, Achtung, da ist ein Velofahrer auf der Strasse unterwegs. Dann zur A13 Richtung Süden, San Bernardino, Richtung Chur, zwischen Rotenbrunnen und Reichenau, Stauz, Zeitverlust 20 Minuten. Dann haben wir noch die A13 zwischen Meierfeld und am Sarganserland, auch da stockt der Verkehr, Zeitverlust rund etwa 10 Minuten.

In Politik ist es ein bisschen auch wie im Sport. Es gibt an den Abstimmungssündig Gewinner und Verlierer. Beim Match Neutralitätsinitiative hat es auch Gewinner und Verlierer gegeben. Was Ihre Reaktionen und Äußerungen sind zu dem klaren Nein an der Urne heute, gehören Sie bei uns in dieser Halbstunde.

0: Radio von hier am Abstimmung Sonntag, 27. September. Es ist genau Viertel ab 4. Im Fokus die nächsten Minuten die Neutralitätsinitiative vom Altbundesrat Christoph Blocher. Die ist klar abgelehnt worden heute. Über 70% der Schweizer Bevölkerung war dagegen. Das ist jetzt fix auch. Am Ständen mir hat es gar keinen Stand gegeben, der die Vorlage unterstützt hat. Der Thies Fritschi hat mit Bündner Vertreter von der SVP und der SP über das überdeutliche Resultat geredet.
1: Die SVP hätte wollen, dass die Neutralität von der Schweiz genauer und verbindlicher in der Verfassung geregelt wird. Es sei nicht gelungen, die Bevölkerung von einer strengeren Neutralität zu überzeugen, sagt der Stefan Metzger, SVP-Fraktionspräsident im Bündner Grossen Rat.
2: Für die Stimmbevölkerung ist die Neutralität nicht verhandelbar. Sie steht zur Neutralität. Die Stimmbevölkerung ist der Meinung, man muss das nicht exakter formulieren und vertraut hier im Bundesrat, wo auch immer gesagt hat, Neutralität ist nicht verhandelbar.
1: Mit dem Nein bleibt die Schweiz bei ihrer aktuellen Neutralitätspolitik. Sie kann auch in Zukunft Sanktionen übernehmen, wie zum Beispiel die von der EU gegen Russland. Man müsse in Zukunft aber aufpassen, wenn man Sanktionen übernehme. Neutralität sei aber auch eine Verpflichtung.
2: Man muss selbstständig sein, man muss eine Armee haben, man muss Neutralitätsschutz gewährleisten können und dort ist Nachholbedarf da.
1: Freudig wird das Resultat bei der SP aufgenommen. Sie hat die Initiative im Vorhinein bekämpft, sagt Andrin Erler, Co-Präsident der SP Chur. Der Schweizer Bevölkerung sei sie zu streng gewesen. Und?
3: Für sie hat es klar aufgezeigt, dass die Neutralitätsinitiative zwar extrem gut tönt, aber was wir dort damit gekriegt hätten, wäre eine Gefahr für uns gewesen. Wir hätten nämlich auf das Mal den Schweizer Finanzplatz als Durchlaufserhitzer für russisches Geld. Vor allem, wenn die ganze Europäische Union und auch alle anderen europäischen Länder klare Sanktionen gegen Russland ergriffen haben.
1: Es sei auch ein deutliches Zeichen in der Neutralitätspolitik. Das sei aber auch ein schwieriges Wort, denn Neutralitätspolitik werde von rechts bis links anders ausgelegt.
3: Heute ist einfach klar das Bekenntnis, dass die Auslegung von SVP und vor allem auch von Herrn Blocher nicht die richtige ist, sondern dass wir mit den anderen Parteien, die gegen die Initiative waren, sind, auf dem richtigeren Weg sind.
1: Die Partien wollen sich auch in Zukunft damit beschäftigen, wie die Schweiz ihre Neutralität ausrichtet. Unter anderem bei der Zusammenarbeit mit der NATO.
0: Auch der Kanton Graubünden hat die Neutralitätsinitiative deutlich abgeschmettert. Von den 100 Gemeinden sagen gerade mal 15 Ja. Und das bedeutet im Prozentausdruck 67% Nein-Stimmen hat es gegeben. Bei einer Stimmbeteiligung von 46%.
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0: Wochenende zusammen mit dem Radio von da und ganz viele Informationen heute am Abstimmungssonntag.
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0: Halb fünf ist jetzt und wir gehen den Blick in die Regionen mit dem Livio Biondini.
2: Fatz Oberfatz passt seine Schulordnung ans revidierte Bündner Volksschulgesetz an. Die Stimmberechtigten haben der Teilrevision klar zugestimmt, wird die Gemeinde mitteilt. Die Anpassungen betreffen die unter anderem der Kindergarten, sonderpädagogische Massnahmen und Lehrpersonen. Die Felsbergerinnen und Felsberger haben höhere Pensen für das Gemeinde- und Schulratspräsidium sowie angepasste Behördenentschädigungen gut geheissen. Die entsprechende Gesetzesrevision ist heute angenommen worden. Zudem wird Tatjana Gradolfer-Müller in den Schulrat gewählt. Der Davide Vasella ist der neue Gemeindepräsident von Poschiavo. Damit stellt SP das erste Mal überhaupt das Gemeindepräsidium in Poschiavo. Der 40-Jährige folgt auf den Giovanni Jochum von der FDP. In der Gemeindevorstand sind außerdem der Fulvio Betti, der Graziano Crameri, der Ruggero Duena und der Romano Rossi gewählt worden. Die SVP verliert ihren Sitz im Gemeinderat von Quarta. Für die Ersatzwahl hat sich der Peter Ries von FDP gegen den Johann Giger von SVP und gegen die parteilose Svenja Simitz durchgesetzt. In Sargans ist der parteilose Pascal Benz in Geschäftsprüfungskommission gewählt worden. Für den zweiten Freisitz ist ein weiterer Wahlgang nötig. Die katholischen Kirchgemeinden Bad Ragaz, Pfäfers, Falins-Fasön und Fettis haben an einer Fusion im Grundsatz zugestimmt. Auch in Wallerstadt, Tscherlach und Berschis ist der Grundsatzentscheid zugunsten von einer Vereinigung ausgefallen, wie der Sarganser Länder schreibt. Betroffen wären jeweils Verwaltungen, die Pfarreien bleiben die bestehen. Über die Fusion im Raum Bad Ragaz und Tamminental werde am 28. Februar nächstes Jahr definitiv abgestimmt, heisst es weiter.
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0: Der Ausklang von dem letzten Septemberwochenende bleibt beim schönen Herbstwetter. In der Nacht kann man den Sternen erzählen, so klar ist es. Und morgen Montag geht es mit goldigem Herbstwetter weiter. Temperaturen bis gegen 27 Grad.
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0: Auf der Strasse einiges los. Wir haben hier 13 San Bernardino Richtung Chur zwischen Rotenbrunnen und Reichenau. Da staut's. Verkehrsüberlastung, Zeitverlust 15 Minuten. Und auch weiter zu Thurab Richtung Sargans, ab Langquart bis Sarganser Land. Stockender Verkehr, Zeitverlust da auch wiederum etwa 15 Minuten.

kantonale Vorlage hat es heute gegeben. Es ist darum gegangen, zum Stimmrechtsalter auf 16 aber senken. Hat eine riesige Flatter gekriegt, kann man sagen. Ist überhaupt nicht gutiert worden von der Bevölkerung, obwohl es auch die Empfehlung gewesen wäre von der Regierung. Was sind die Reaktionen jetzt auf diese ganz klare Haltung? Das haben wir nachgefragt und ihr hört die Reaktionen in der Halbstunde.

0: Ein Duo von Martin Garrix und Ed Sheeran hinter dem Song, den wir gehört haben beim Radio von da, jetzt am Viertel vor 5 Uhr. Abstimmungssonntag. Heute und man kann ein bisschen unter dem Strich fragen. Außer Spesen nichts gewesen, denn es gibt ein dreifaches Nein vom Bündner Stimmvolk. Heute bei allen drei Vorlagen an dem Abstimmungssonntag auf kantonaler Ebene hat Graubünden über das Stimmrechtsalter 16 abgestimmt. Und mehr über diese Initiative jetzt im Beitrag von der Valerie Schlegel.
1: Das Resultat ist klar. Graubünden will definitiv nicht, dass 16-Jährige in der Politik abstimmen dürfen. Knapp 67% von allen Stimmbeteiligten haben Nein gesagt. Für Petra Casti ist das ein Sieg. Sie ist Parteisekretärin der SVP Graubünden.
2: Wir haben schon sehr gehofft, dass es ein Nein gibt, aber dass es gerade so deutlich wird, haben wir natürlich nicht erwartet. Aus dem Abstimmungskampf nehme ich sicher mit, dass es extrem wichtig ist, dass auch hier wieder mal die Bevölkerung das letzte Wort hat.
1: Es hat schon mehrere Anläufe für ein Stimmrechtsalter 16 in Graubünden gegeben. 2007 und 2009 hat das Bündner Parlament die entsprechenden Vorstöße abgelehnt. Heuer ist der Vorstoß zwar im Parlament durchgekommen, aber beim Stimmvolk gescheitert. Für den Bündner SP-Grossrat Andrin Erler ist der Entscheid enttäuschend.
3: Ich denke, es hat verschiedene Gründe. Erstens, das Vertrauen in die Jugendlichen war scheinbar nicht da gewesen. Andersrum sehe ich auch, dass im Jahr 2026 extrem viel schon gelaufen ist und dementsprechend ist der Abstimmungstermin im September tendenziell schon schwieriger und für so ein Thema, das nur 3000 Personen betrifft, halt noch schwieriger.
1: So auch die Bündner Regierung und das Parlament. Beide Instanzen haben der Bevölkerung ein Ja an der Urne empfohlen. Alle Gemeinden waren aber dagegen gewesen. Das Resultat kommt für den zuständigen Bündner Regierungsrat Martin Böhler weniger überraschend.
4: Wir sind ein bisschen von dem Resultat ausgegangen. Wir haben das Gefühl, es ist der Wert, diese Frage jetzt zu diskutieren. Und das ist auch gemacht worden. Ich muss darum sagen, wir haben uns befasst. Man hat einen guten Auslöser gehabt. Viel wichtiger ist mir, zu sagen, liebe junge Leute, sehen das, auch die, die schon ein bisschen über 18 sind. Wir werden euch brauchen in Zukunft. Bitte tun euch beteiligen. Das ist mir viel wichtiger.
1: Bis jetzt hat nur das Glarnerland das Stimmrechtsalter 16. Das Resultat von anderen Kantonen, die früher über das abgestimmt haben, war überall ein klares Nein gewesen. Dass auch Graubünden da keine Ausnahme ist, verwundert der Bündner SVP-Fraktionspräsident im Grossen Rat, der Stefan Metzger, nicht.
5: Die SVP war von Anfang an immer klipp und klar gegen das Stimmrechtsalter 16, weil Rechte und Pflichten gehören zusammen. Man kann es nicht sein, dass man Verträge unterschreiben nicht darf. Aber abstimmen kann man, gewählt werden kann man nicht, aber wählen kann man, das geht nicht, das ist alles aus einem Guss.
1: Ursprünglich hat die SP den Vorstoss nur wegen der Jugendsession Graubünden eingereicht. Darum sei auch das Ergebnis für die Jungen ein Rückschlag, wie der Bündner SP-Grossrat Andrin Erler sagt.
3: Aus unserer Sicht zeigt es klar, man will den Jugendlichen nicht die Möglichkeit geben, um bei Themen mitzureden, die sie betreffen tun. Aber wir sagen auch klar, dass der Kanton Graubünden jetzt aktiv werden muss. Dass der Kanton Graubünden muss schauen muss, dass man die jugendliche Partizipation vorantreibt, um den Jugendlichen eine Stimme zu geben.
1: Vom Stimmrechtsalter 16 wären rund 3000 Jugendliche betroffen gewesen. Mit dem heutigen Entscheid bleibt vorläufig alles beim Alten. Abstimmen und wählen dürfen nur die, die älter als 18 sind.
0: Es ist zum 11. Mal gewesen, dass ein Kanton das Stimmrechtsalter 16 hat wollen einführen, respektive das 12. Mal ist darüber abgestimmt worden. Es ist auch heute wieder nicht gegangen im Kanton Graubünden. Der nächste Anlauf ist in der Kanton Basel-Stadt. Da wird als nächstes über das Stimmrechtsalter 16 abgestimmt.

0: stumme, die Regierung und die zuständige Kommission haben grünes Licht gegeben. Jetzt ist das Kantonsparlament an der Reihe.
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1: Vor einem Jahr rausgekommen, der Herbert Grönemeyer mit Flieg beim Radio von da. 7 Minuten ist 5.
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1: A3-Kur Richtung Zürich. Zwischen Wesen und Niederurne hat es einen Unfall gegeben und darum jetzt hier auch Stau. Der linke Fahrstreifen ist blockiert. A13 zwischen Rotenbrunnen und Reichenau Stau. Zeitverlust 10 Minuten. A13 ab Langquart bis zum Sarganserland stockender Verkehr. Zeitverlust etwa 20 Minuten.

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1: Im Studio der Daniel Schmucki. Die Ernährungsinitiative ist deutlich abgelehnt worden. Vor allem der Vorwurf, man dürfe dann gar kein Fleisch mehr essen, habe sich zum Totschlagargument entwickelt. Dabei bräuchte es dringend eine Umstellung der Landwirtschaft, sagt Initiantin Franziska Herren. Die Schweiz produziere zu viel Fleisch.
2: Das führt zu dieser Misere, die wir haben, zu so einem tiefen Selbstversorgungsgrad, zur Überdüngung in der Schweiz. Und wir kommen nicht vorwärts so. Wir müssen eine ökologische Intensivierung für unsere Landwirtschaft, also mehr pflanzliche Lebensmittel auf unseren Ackerflächen. Wir müssen zu den Böden schauen und wir müssen vor allem schauen, wie wir jetzt mit dem Wasser umgehen.
1: Ebenfalls klar abgelehnt wurde die Neutralitätsinitiative von SVP-Altbundesrat Christoph Blocher. SP-Nationalrat Benoit Gaillard will die Benzin- und Dieselpreise mit einer Freigabe von Pflichtlagern senken. Mehr Treibstoff auf dem Markt soll den Preisdruck dämpfen. Anders als die SVP setzt er damit nicht auf tiefere Steuern. Laut Medienberichten halten auch internationale Energieexperten das Anzapfen von Reserven für wirksamer als Steuersenkungen, schreibt der Tagesanzeiger. Nicht Smartphones oder soziale Medien sind laut dem US-Entwicklungspsychologen Peter Gray die Hauptursache für psychische Probleme bei Jugendlichen. Im Interview mit der Sonntagszeitung macht er vor allem überbehütende Eltern und fehlende Selbstständigkeit sowie Leistungsdruck in der Schule verantwortlich. Mehr Freiheit und Eigenverantwortung seien wichtiger als Handyverbote, heißt es. Der Flughafen Catania auf Sizilien bleibt für An- und Abflüge weiterhin gesperrt. Grund dafür ist Asche des Vulkans Etna. Die Flughafenbetreiber haben das Verbot bis um Mitternacht verlängert, heißt es auf der Webseite des Flughafens. Bereits in den vergangenen Monaten musste der italienische Flughafen immer wieder wegen Vulkanasche geschlossen werden. Mehrere Männer sind in der Nähe einer US-Militärbasis in Großbritannien festgenommen worden. Wie die Nachrichtenagentur PA mitteilt, werden sie wegen Verstößen gegen das Sprengstoffgesetz verdächtigt. Anwohner in der Nähe des Luftwaffenstützpunkts mussten ihre Häuser verlassen. Einsatzkräfte waren vor Ort, darunter auch Experten für Kampfmittelbeseitigung der Streitkräfte. In der Schweizer Eishockey-Meisterschaft hat heute eine Partie stattgefunden. Mit dieser gewann Genf Servette gegen Biel mit 2:0.
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3: Mit dem Livio Biondini. Die Ernährungsinitiative kriegt in der Südostschweiz eine klare Abfuhr. Keine einzige Gemeinde in Graubünden, Glarus, Werdenberg und im Sarganser Land sagt ja. Für den Thomas Roffler, Präsident vom Bündner Bauernverband, hat Ablehnung klare Gründe.
4: Also die Landwirtschaft war sicher eine von diesen Branchen, die auch sehr stark betroffen war von der Ernährungsinitiative. Es hat einen starken Umbau gegeben von tierischer Produktion zur pflanzlichen Produktion. Genau in Graubünden wäre das natürlich fatal gewesen. Wir haben eine sehr tierhaltig starken Kanton mit den Alpweiden und vor allem eine graslandbasierte Landwirtschaft.
3: Mit der Grund für das Scheitern dürfte sein, dass die Ernährungsinitiative kaum politisch unterstützt worden ist. Das hätte der Wahlkampf strenger gemacht, sagt Lilian Regli, Co-Präsidentin von der Juso Graubünden.
5: Es ist sicher eine eher schwierige oder komplizierte Lage gewesen, zum, oder Basis, um auf dem eine gute Kampagne und eine starke Kampagne aufzubauen. Aber wir haben natürlich probiert, um das zu machen, was in unseren Mitteln gelegen ist. So.
3: Die Ernährungsinitiative ist von allen Kantonen verworfen worden und hat keine Stimme von den Ständen gekriegt. Auch das Stimmrechtsalter 16 ist im Kanton Graubünden abgelehnt worden. Knapp 67% haben sich trotz der Empfehlung der Bündner Regierung und dem Parlament gegen die Initiativen ausgesprochen. Das Resultat ist für den zuständigen Regierungsrat, der Martin Bühler, eine Chance auf neue Gespräche.
6: Wir haben das Gefühl, es ist der Wert, diese Frage jetzt zu diskutieren, und das ist auch gemacht worden. Viel wichtiger ist mir, zu sagen, liebe junge Leute, sehen das, auch die schon ein bisschen über 18 sind, wir werden euch brauchen in Zukunft, bitte tun euch beteiligen, das ist mir viel wichtiger.
3: Ursprünglich hat SP den Vorstoss nur wegen der Jugendsession Graubünden eingereicht. Betroffen wären 3000 Jugendliche gewesen.
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8: Ja, der Ausklang auf dem letzten September-Wochenende, der bleibt bei dem schönen Herbstwetter in der Nacht so klar, dass man Sterne zählen kann. Morgen Montag, da geht es mit goldigem Herbstwetter weiter und sommerlicher Wert. Temperaturen gibt es bis gegen 27 Grad.
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8: 5:05 der Rückgleisverkehr in vollem Gang. Wir haben die A13 zwischen Rotenbrunnen und Reichenau Stau. Hier haben wir einen Zeitverlust von 10 Minuten. Dann weiter zurab, Stau auch zwischen Langquart und unser ganzes Land. Hier 20 Minuten Zeitverlust und dann auf die A3, Kur Richtung Zürich, zwischen Wesen und Niederurnen. Hier hat es einen Unfall gegeben und darum staut es. Der linke Fahrstreifen ist blockiert.
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8: Ernährungsinitiative, Neutralitätsinitiative und Stimmrechtsalter 16 für den Kanton Graubünden. Über diese Vorlagen haben wir schon ausführlich berichtet. Höchste Zeit, um jetzt noch über das Oberengadin zu berichten. Da ist es nämlich um die Gesundheitsversorgung gegangen im Oberengadin. Und da gute Meldung, die ist für die nächsten 3 Jahre finanziell gesichert. Die Vorlagen, die schauen wir nochmal genau an. Die Reaktionen auf den Ausgang ebenfalls. Und das alles in rund etwa, lassen wir rechnen, 6 Minuten, dann sind wir bereit.

0: Stimmig Sonntag mit dem Radio von da. Es ist Viertel ab 5. Ein Haufen Nein hat es heute gegeben zu den zwei nationalen Vorlagen und auch zu der kantonalen Vorlage, wo es um die Stimmrechtsaltersenkung gegangen ist. Ein Haufen Mal Nein haben wir heute gehört, aber eine Vorlage, und von der haben wir es jetzt, da ist ein deutliches Ja unter dem Strich rausgekommen. Es geht um Gesundheitsversorgung im Oberengadin. Die ist deutlich für die nächsten drei Jahre finanziell gesichert worden. Die Stimmberechtigten haben heute alle vier Vorlagen dazu angenommen. Liebe Jungo mit den Details.
1: Klarer könnte das Ergebnis kaum sein. Die Oberengadiner Gemeinden haben die Vorlagen zu der Sicherung der Gesundheitsversorgung in ihrer Region alle mit rund 80% oder mehr Ja-Stimmen angenommen. In den Gemeinden Zellerina und Bever sind die Vorlagen sogar mit mehr als 94% Ja-Anteil angenommen worden. Isabel Wenger, Vorsitzende von Sanadura, ist erleichtert.
2: Man hätte aufgrund von der Stimmungslage der Bevölkerung dürfen erwarten, dass es ein Ja gibt. Dass es gerade so ein deutliches Ja hat gegeben, freut uns natürlich besonders.
1: Die Gesundheitsversorgung im Oberengadin wird seit dem April vor Sanadura gesteuert und sichergestellt. Insgesamt ist es bei den Abstimmungen um mehr als 28 Millionen Franken gegangen. Der grösste Teil davon, knapp 17 Millionen Franken, gehen jetzt ans Spital Oberengadin in Samada. Das Geld in die Hand zu nehmen, lohne sich aber. Und auch die Planungssicherheit sei gegeben.
2: Beim Spital ist es ja so, dass wir unsere Spitalleistungen einkaufen, bei der Spital Oberengadin AG. Dort kaufen wir für einen festen Betrag klar definierte Leistungen ein. Dort ist also Planungssicherheit gegeben. Bei den Altersheimen ist es so, dass wir die Betriebe selber führen und mit einem gewissen abnehmenden Defizit rechnen aufgrund von der noch zu geringen Auslastung von den Altersheimen. Aber auch hier ist Planungssicherheit gegeben, weil wir realistische Schätzungen gemacht haben und Reserven eingeplant haben.
1: Mit dem klaren Volksentscheid ist die Finanzierung für den Moment geregelt. Im 2029 darf das Stimmvolk dann wieder über neue Leistungsvereinbarungen zur Gesundheitsversorgung abstimmen. Wie die dann aussehen, ist noch unsicher. Die
2: Gesundheitsversorgung wird sich sicher verändern. Wie genau das wird sein, das können wir heute noch nicht sagen. Die Gesundheitsversorgung muss sich der Medizin anpassen, die sich entwickelt, muss sich der veränderten Gesellschaft, der alternden Bevölkerung und vielleicht auch der veränderten Gästestruktur anpassen. Also unser Ziel ist hier im Oberengadin eine Gesundheitsversorgung zu haben, die bedarfsgerecht ist, sprich das bietet, was wir für unsere ständige Bevölkerung und für unsere Gäste brauchen. Und das in guter Qualität.
1: Bevor aber schon an die nächste Abstimmung gedacht wird, sollen die jetzt die neuen Strukturen im Alltag umgesetzt werden.
0: Und um das Ziel zu erreichen, braucht es Luther Sanadura als nächstes vor allem eins. Genug qualifiziertes und gutes Personal.
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0: Schöner Song, Silbermond, das Leichteste der Welt. Ja, es ist nicht immer einfach. 17:30 haben wir es jetzt.
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0: Aber das Wetter, das macht es uns im Moment einfach. Es ist ein wunderbarer Ausklang von dem letzten September-Wochenende. Es bleibt beim schönen Herbstwetter in der Nacht. Da kann man die Sterne zählen. So klar ist es. Morgen Montag geht es mit goldigem Herbstwetter weiter. Temperaturen bis 27 Grad. Alle die, die auf Regen hoffen, und ich weiss, die Landwirte, die sind da ziemlich am Besseln, bis es endlich regnen kann. Es sieht ganz danach aus, dass im Verlauf der nächsten Woche, so um den 1. Oktober umeinander, dann es doch da mal ein paar Niederschläge geben könnte.
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0: Rückreiseverkehr drückt sich Richtung Norden. Wir haben einmal Teil 13 ab Rotenbrunnen und bis Reichenau staut es. Hier haben wir einen Zeitverlust von 20 Minuten. Den Stau auch A13 von Langquart bis zum Sarganserland auch 20 Minuten. Und dann A3, Chur Richtung Zürich. Da hat es zwischen Mühlehorn und Niederurn einen Unfall gegeben. Und darum staut es Wacker. Die Fahrbahn ist auf eine Fahrstreife verengt. Und das bedeutet dann hinten raus, er hat einen Zeitverlust von bis zu einer Stunde.
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0: Ganz viel Politik haben wir heute Nachmittag natürlich durchgehauen. Wir lassen jetzt einmal die regionalen Resultate weg. Könnt ihr aber alle nachlesen auf südostschweiz.ch natürlich. Dann empfehle ich jetzt gerade auch eigentlich TV Südostschweiz einzuschalten. Da wunderschöne Bilder von der Schlagerparade gestern in Chur. Und die auch finden, hey, aber Sonntag ist doch auch immer so ein bisschen Sportsonntag, oder? Ja, genau, ihr habt recht. Bei uns da werden wir als nächstes beliefert mit den Neuigkeiten aus der Sportwelt.

0: Radio von da und wie schon angekündigt, geht es jetzt einmal einen Themenwechsel.
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0: Schieben gerade kurz das tagesaktuelle Geschehen auf die Seite. Für den Sport, denn da ist einiges in der Region los gewesen, Livio Biondini.
2: Ja, seit dem 5. spielt Chur United in der Unihockey Prime League auswärts bei Eichenberg Winterthur. Momentan steht es 1-1, die erste Drittelspause ist jetzt gerade. Am 6. ist dann auch Alligator Malanz noch auf dem Parkett. Die Malanzer empfangen den High Floorball Könitz. In der Tabelle ist Alligator vor diesem Spiel auf Rang 2, Chur auf dem letzten Platz. Im Eishockey ist der EC Rosen ab dem 6. gefordert zum ersten Heimspiel vor einer jungen Swiss League-Saison. Gegner ist der HC Sier. Zwei Spieler der Rosen schon gehabt, gegen Bellinzona haben sie verloren, Bilaschott von überraschend gewonnen. Und wir switchen noch zum Fußball. In der zweiten Liga regional hat der FC Bad Ragaz Valposchiavo Calcio empfangen und mit 3-0 kurzen Prozess gemacht. Ragaz holt sich durch den Sieg die Tabellenführung zurück. Kurs 97 ist auf Platz 4, Valposchiavo auf dem 6, der FC Bux auf dem 8, Glarus auf Rang 11 und Schluein Ilanz auf Rang 12.

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1: Sonntagabend, wenn ihr noch Action suchen, ich glaube, beim Wetter tut sich da heute nicht mehr viel. Quirin Beck.
2: Im Laufe des heutigen Abend passiert nicht mehr viel beim Wetter. Du bleibst auch jetzt am Abend einfach nur sonnig mit viel blauem Himmel. In der Nacht ist es dann meist sternenklar und am Montag starten wir wieder mit einem meist uneingeschränkten Sonnenschein. Tagsüber bleibt es sonnig mit höchstens flachen Quellwölkeln über den Bergen und Temperaturen, die reichen im Churrital nach einem doch recht frischen Morgen. Höchstwert von um die 27 Grad. In Davos oder St. Moritz gibt es etwa 22 bis 23 Grad und die 0 Grad Grenze, die liegt auf ganzen 4000 Meter. Am Dienstag und Mittwoch geht es mit sonnigem Wetter weiter. Höchstens ein paar hohe Wolken und hohe Wolkenfelder überqueren dann den Himmel. Temperaturen ähnlich. Im Churrital um die 27 Grad, auf den Bergen 0 Grad Grenze um die 4000 Meter.

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1: Im Studio der Daniel Schmucki. Die Ablehnung der Neutralitätsinitiative sei keine Ablehnung der Schweizer Neutralität. Das betont Bundesrat Ignazio Cassis zum heutigen Abstimmungsergebnis. Die Schweizer Neutralität sei nie ein starres Konzept gewesen.
2: Sie hat sich im Laufe der Zeit den internationalen Realitäten und den Bedürfnissen der Schweiz angepasst. Immer mit demselben Ziel, die Sicherheit und die Unabhängigkeit unseres Landes zu wahren und zu verhindern, dass die Schweiz in einen Krieg hineingezogen wird.
1: Die Neutralitätsinitiative von Altbundesrat Christoph Blocher wurde mit 70,2% Nein-Stimmen abgelehnt. Ebenfalls deutlich an der Urne gescheitert ist die Ernährungsinitiative. Die Basler Stimmberechtigten wollen keine Verschärfung im Umgang mit Chaoten an Demonstrationen. Basel-Stadt hat die Anti-Chaoten-Initiative klar abgelehnt. Die Initiative der SVP verlangte, dass Personen, die bei Demonstrationen oder ähnlichen Anlässen gewalttätig werden oder Sachschäden verursachen, konsequenter zur Kasse gebeten werden. Für die Gegnerinnen und Gegner ist das Nein ein klares Signal zugunsten der Grundrechte. Das kürzlich veröffentlichte Mengele-Dossier des Nachrichtendienstes liefert laut Fachleuten kaum neue Erkenntnisse. Die NZZ am Sonntag schreibt, es gebe keine stichhaltigen Beweise dafür, dass der NS-Kriegsverbrecher Josef Mengele 1961 nach Kloten gereist sei. Historiker kritisieren aber die Schwärzungen im Dossier. Sie befürchten einen Präzedenzfall für den Zugang zu Archivunterlagen. Papst Leo XIV. Hat in Paris vor rund 800.000 Menschen eine große Messe gefeiert. Auf der Place de la Concorde rief das Oberhaupt der katholischen Kirche dazu auf, sich nicht im Konsum zu verlieren und den Glauben weiterzugeben. Anschließend reiste der Papst nach Lourdes, wo unter anderem ein Treffen mit Missbrauchsopfern auf dem Programm steht. Bei einem Lawinenabgang im Himalaya sind in Nepal mindestens 2 Menschen ums Leben gekommen. 14 weitere Personen werden vermisst. Bei den Toten handelt es sich um Bergführer, berichtet die deutsche Presseagentur. Demnach traf die Lawine am Morgen ein Basecamp. Derzeit wird noch nach möglichen weiteren Vermissten gesucht. In der Schweizer Eishockey-Meisterschaft hat heute eine Partie stattgefunden. Mit dieser gewann Genf Servette gegen Biel mit 2:0.
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3: Mit dem Livio Biondini. Die Stimmberechtigten von der Ölvorbringerdiener Trägergemeinden haben allen vier Sanadura-Vorlagen deutlich zugestimmt. Die Vereinbarungen regeln die Leistung und Finanzierung vom Spital Oberengadin, der Alterszentren Dulac und Promolins, von Spitex Oberengadin sowie Beiträge an Sanadura. Die Vorsteherin von Sanadura, Isabel Wenger, ist zufrieden mit dem Entscheid.
4: Man hätte aufgrund der Stimmungslage der Bevölkerung dürfen erwarten, dass es ein Ja gibt. Dass es gerade so ein deutliches Ja hat gegeben, freut uns natürlich besonders.
3: Laut dem Gesundheitsrat kriegen Betrieb damit Planungssicherheit für die nächsten 3 Jahre. Das Stimmrechtsalter 16 ist im Kanton Graubünden abgelehnt worden. Für den Bündner SVP-Fraktionspräsident im Grossen Rat, der Stefan Metzger, das richtige Resultat.
5: Rechten und Pflichten gehören zusammen. Man kann es nicht sein, dass man Verträge unterschreiben nicht darf, aber abstimmen kann man. Gewählt werden kann man nicht, aber wählen kann man. Das geht nicht.
3: Ursprünglich hat SP den Vorstoss nur wegen der Jugendsession Graubünden eingereicht. Das klare Nein vor der Bevölkerung ist darum für den SP-Grossrat Andrin Erler eine Enttäuschung. Jetzt liegt der Ball bei der Regierung.
6: Wir sagen auch klar, dass der Kanton Graubünden jetzt aktiv werden muss. Dass der Kanton Graubünden muss schauen muss, dass man die jugendliche Partizipation vorantreibt, um den Jugendlichen eine Stimme zu geben.
3: Betroffen wären 3000 Jugendliche gewesen, vorerst bleibt aber alles beim Alten. Die Bündner Regierung hätte das Resultat schon so ähnlich erwartet, sagt der Regierungspräsident Martin Böhler.
7: Wir haben das Gefühl, es ist der Wert, die Frage jetzt zu diskutieren, und das ist auch gemacht worden. Es ist sehr sachlich diskutiert worden, und das Resultat ist klar, und das ist gut so.
3: Nicht eine einzige Bündner Gemeinde hat Ja gesagt. Neutralitätsinitiativen ist an der Stand gescheitert. Ein deutliches Zeichen in der Neutralitätspolitik. Das sei aber auch ein schwieriges Wort, sagt der Andrin Erler, Co-Präsident von der SP Chur. Denn Neutralitätspolitik werde von rechts bis links anders ausgelegt.
6: Heute ist einfach klar das Bekenntnis, dass die Auslegung von SVP und vor allem auch von Herrn Blocher nicht richtig ist, sondern dass wir mit den anderen Parteien, die gegen die Initiative waren, auf dem richtigeren Weg sind.
3: Die Bevölkerung will keine strengere Neutralitätspolitik, sagt der Stefan Metzger, SVP-Fraktionspräsident im Grossen Rat.
5: Für die Stimmbevölkerung ist die Neutralität nicht verhandelbar. Sie steht zur Neutralität. Die Stimmbevölkerung ist der Meinung, man muss das nicht exakter formulieren und vertraut hier im Bundesrat, wo auch immer gesagt hat, Neutralität ist nicht verhandelbar.
3: Über 70% der Schweizer Bevölkerung haben schlussendlich Nein gesagt. Die Ernährungsinitiative kriegt auch in der Südostschweiz eine klare Abfuhr. Keine einzige Gemeinde in Graubünden, Glarus, Werdenberg und im Sarganserland sagt Ja. Für den Thomas Roffler, Präsident des Bündner Bauernverband, hat Ablehnung klare Gründe.
8: Also die Landwirtschaft war sicher eine von diesen Branchen, die auch sehr stark betroffen war von der Ernährungsinitiative. Es hat einen starken Umbau gegeben für die tierische Produktion zur pflanzlichen Produktion. Genau in Graubünden wäre das natürlich fatal gewesen. Wir haben eine sehr tierhaltig starken Kanton mit den Alpweiden und vor allem eine graslandbasierte Landwirtschaft.
3: Mit dem Grund für die Scheitern dürfte sein, dass die Ernährungsinitiative kaum politisch unterstützt worden ist. Das hat der Wahlkampf strenger gemacht, sagt Lilian Regli, Co-Präsidentin von Juso Graubünden.
9: Es ist sicher eine eher schwierige oder komplizierte Lage gewesen, um auf dem eine gute Kampagne und eine starke Kampagne aufzubauen. Aber wir haben natürlich probiert, um das zu machen, was in unseren Mitteln gelegen ist. So.
3: Die Ernährungsinitiative ist von allen Kantonen verworfen worden und hat keine Stimme von den Ständen gekriegt.
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10: Das letzte Septemberwochenende hat uns verwöhnt mit prachtes Wetter. Und bei diesem Wetter geht es jetzt auch in die Nacht rein. In der Nacht dann klar. Und morgen Montag, da geht es weiter mit dem goldenen Herbstwetter. Temperatur am Morgen bis 27 Grad im Churer Rital.
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10: Wenn ihr im Stau stehen und schweinen, dass die Sonne noch scheint, dann stehen ihr mit Sonne im Stau. Immerhin das. Wir haben Teil 13 zwischen Rotenbrunnen und Reichenau. Da staut es. Zeitverlust 20 Minuten im Moment. Dann A13 Langkorb bis zum Sarganserland. Auch da stockt der Verkehr. Zeitverlust 10 Minuten. Und A3 zwischen Mühlehorn und Niederurnen staut es noch mal Unfall. Die Fahrbahn ist auf eine Fahrstreife verengt. Zeitverlust haben wir hier rund 45 Minuten. Kommen gut, hi. Das war der dritte Abstimmungssonntag dieses Jahr. Danke, habt ihr euch heute bei uns informiert. Wir empfehlen jetzt unsere Kolleginnen und Kollegen von TV Südostschweiz. Da läuft seit dem 6. eine Abstimmungsspezialsendung mit allen Resultaten und Reaktionen, die heute gekommen sind. Habt einen schönen Abend. Morgen geht der Start in die Woche. Ab morgen, dem 6. dann bei uns, hier, Sarah Marti. Am Drücker, einen Gruß gibt es jetzt noch hinten rein. In den Teller von mir, Amik. Katharina Balzer.

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1: Du hast den queeren Weg von Meteor News mit dem Wanderwetter. Am Montag herrscht weiterhin optimales Berg- und Wanderwetter. Das Ganze bei Temperaturen im Tal von um die 25 bis 27 Grad. Auf den Bergen, etwa auf 2000 Meter, haben wir es dann 17 Grad und 0 Grad Grenze. Die liegt auf ganzen 4000 Meter. Und vom Wettercharakter, man kennt es nicht anders von den letzten Tagen, einfach sonnig. Stellenweise noch ein paar flache Quellwölkchen mit dabei. Aber das ändert am sonnigen Wettercharakter auch nicht viel. Der Wind, der ist meist auch noch schwach und kommt aus südlichen Richtungen. Und für die, die eine mehrtägige Wanderung planen, da lohnt sich auch noch der Dienstag und der Mittwoch, denn da ändert sich nicht viel. Es kommen dann höchstens ein paar hohe Wolken mit dazu. Die Temperaturen, die bleiben in dem sommerlichen Bereich. Im Tal 25 bis 27 Grad. Auf den Bergen haben wir weiterhin eine 0 Grad Grenze von 4000 Meter.
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